0: 4 Sätzen mit 6:4, 6:3, 5:7 und 6:2 durch. Dagegen ist Mitfavorit Novak Djokovic ebenso wie der Weltranglistenerste Jannik Sinner bereits ausgeschieden.
1: Das Sachsenwetter.
2: Bis zum Morgen ziehen immer mal wieder Wolken durch, die auch mal einen Schauer oder ein Gewitter mit im Gepäck haben können. Die Temperaturen liegen in den Frühstunden bei 16 bis 11 Grad. Am Tag geht's rauf bis auf 24 Grad. Hier und da sind auch dann wieder Schauer oder Gewitter möglich, dazwischen aber auch Sonnenschein. Morgen zum Sonntag ändert sich daran nur wenig, Höchstwerte um 23 Grad.
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1: Ich bin Hendrik Daum. Eine Unwetterfront mit Gewitter und kräftigem Regen ist am Abend und in der Nacht über Teile Nordrhein-Westfalens gezogen. Vielerorts liefen Keller voll und wurden Straßen überflutet. Auch der Bahnverkehr war betroffen, wie Diana Kramer berichtet.
2: Weil umgestürzte Bäume und Äste auf Gleisen oder Oberleitungen lagen, mussten einige Bahnstrecken zeitweise gesperrt werden. Mehrere ICE- und Regionalzüge mussten in Bahnhöfen warten, bis die Strecken wieder geräumt waren. Ein Open-Air-Konzert musste abgebrochen werden und aus einem Nebenfluss der Ems wurden zwei Ruderer gerettet. Sie hatten sich mit letzter Kraft an einen Baum in Ufernähe geklammert.
1: Der Einschlag einer Drohne in ein Wohnhaus in Rumänien sorgt für zusätzliche Spannungen zwischen dem Westen und Russland. Mehrere europäische Länder werfen Russland nämlich vor, für den Vorfall verantwortlich zu sein und sprechen von einer neuen Eskalation. Der russische Präsident Putin weist die Anschuldigungen zurück. Es sei noch zu früh, um zu sagen, von wem die Drohne stamme, so Putin. Bei dem Vorfall waren zwei Menschen leicht verletzt worden. Es kommt Hilfe für die finanziell gebeutelten Kommunen in Sachsen. Die Staatsregierung und die kommunalen Landesverbände haben sich auf ein Ausgleichspaket von rund 930 Millionen Euro für nächstes und übernächstes Jahr geeinigt. Kern ist ein Sonderlastenausgleich von jährlich 322 Millionen Euro. Damit sollen die Landkreise bei den hohen Sozialausgaben entlastet werden. Der FC Arsenal will sich heute den Titel in der Champions League holen und das zum ersten Mal. Im Finale der Königsklasse trifft Arsenal in Budapest auf Paris Saint-Germain. Anstoß ist bereits um 18 Uhr, Philipp Detlefs berichtet.
3: Der englische Fußballmeister trifft auf den französischen. Arsenal-Profi Kai Havertz weiß, wie es sich anfühlt, die Champions League zu gewinnen. 2021 schoss er im Finale das Siegtor für den FC Chelsea. Gegen den formstarken Titelverteidiger Paris Saint-Germain, der den FC Bayern ausgeschaltet hat, ist Arsenal allerdings nicht in der Favoritenrolle.
0: Das Sachsenwetter.
4: Bis zum Morgen ziehen immer mal wieder Wolken durch, die auch mal einen Schauer oder ein Gewitter mit im Gepäck haben können. Die Temperaturen liegen in den Frühstunden bei 16 bis 11 Grad. Am Tag geht's rauf bis auf 24 Grad. Hier und da sind auch dann wieder Schauer oder Gewitter möglich, dazwischen aber auch Sonnenschein. Morgen zum Sonntag ändert sich daran nur wenig. Höchstwerte um 23 Grad.
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1: Ich bin Hendrik Daum. Der Brennerpass wird heute wegen einer Demonstration von 11 bis 19 Uhr für den Verkehr in beiden Richtungen vollgesperrt. Das gilt für die Brenner Autobahn und auch alle Nebenstrecken. Die Polizei appelliert an die Urlauber, heute möglichst nicht Richtung Brenner zu fahren. Matthias Röder berichtet.
2: Niemand weiß so recht, ob es während der Blockade zum Verkehrskollaps kommt. Die Polizei im Süden Bayerns, also weit vor dem Brenner, hat jedenfalls alle Beamten an Bord. Und auch das Bayerische Rote Kreuz stellt sich vorsorglich darauf ein, Menschen im Stau mit Wasser zu versorgen.
1: Die Demonstration am Brenner richtet sich gegen die starke Verkehrsbelastung. Seit 2010 hat der Lkw-Verkehr auf dieser wichtigen Route zwischen Deutschland und Italien um rund 40% zugenommen. Bundespräsident Steinmeier hat davor gewarnt, dass sich in Europa und auf der ganzen Welt autoritäre Tendenzen weiter ausbreiten. Bei einer Veranstaltung im Hambacher Schloss in der Pfalz sagte Steinmeier, autoritäre Regierungen versuchten immer stärker, unabhängige Institutionen anzugreifen. Betroffen seien auch Medien, der Kulturbereich und die Justiz. Allerdings, so Steinmeier, seien die Bürger dieser Entwicklung nicht machtlos ausgeliefert, sondern sie könnten sich zur Wehr setzen. Es kommt Hilfe für die finanziell gebeutelten Kommunen in Sachsen. Die Staatsregierung und die kommunalen Landesverbände haben sich auf ein Ausgleichspaket von rund 930 Millionen Euro für nächstes und übernächstes Jahr geeinigt. Kern ist ein Sonderlastenausgleich von jährlich 322 Millionen Euro. Damit sollen die Landkreise bei den hohen Sozialausgaben entlastet werden. Alexander Zverev steht bei den French Open in Paris im Achtelfinale. Der beste deutsche Tennisprofi setzte sich in der dritten Runde gegen den Franzosen Quentin Alice in 4 Sätzen mit 6:4, 6:3, 5:7 und 6:2 durch. Dagegen ist Mitfavorit Novak Djokovic ebenso wie der Weltranglistenerste Jannik Sinner bereits ausgeschieden.
0: Das Sachsenwetter.
3: Bis zum Morgen ziehen immer mal wieder Wolken durch, die auch mal einen Schauer oder ein Gewitter mit im Gepäck haben können. Die Temperaturen liegen in den Frühstunden bei 16 bis 11 Grad. Am Tag geht's rauf bis auf 24 Grad. Hier und da sind auch dann wieder Schauer oder Gewitter möglich, dazwischen aber auch Sonnenschein. Morgen zum Sonntag ändert sich daran nur wenig, Höchstwerte um 23 Grad.
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3: Ich bin Hendrik Daum. Guten Morgen. Der wichtige Brennerpass wird heute wegen einer Demonstration von 11 bis 19 Uhr für den Verkehr in beiden Richtungen vollgesperrt. Das gilt für die Brenner Autobahn und auch alle Nebenstrecken. Matthias Röder berichtet.
4: Niemand weiß so recht, ob es während der Blockade zum Verkehrskollaps kommt. Die Polizei im Süden Bayerns, also weit vor dem Brenner, hat jedenfalls alle Beamten an Bord. Und auch das Bayerische Rote Kreuz stellt sich vorsorglich darauf ein, Menschen im Stau mit Wasser zu versorgen.
3: Die Demonstration am Brenner richtet sich gegen die starke Verkehrsbelastung. Seit 2010 hat der Lkw-Verkehr auf dieser wichtigen Route zwischen Deutschland

0: und Italien um rund 40% zugenommen. Es kommt Hilfe für die finanziell gebeutelten Kommunen in Sachsen. Die Staatsregierung und die kommunalen Landesverbände haben sich auf ein Ausgleichspaket von rund 930 Millionen Euro für nächstes und übernächstes Jahr geeinigt. Kern ist ein Sonderlastenausgleich von jährlich 322 Millionen Euro. Damit sollen die Landkreise bei den hohen Sozialausgaben entlastet werden. Die in ein Wohnhaus in Rumänien eingeschlagene Drohne stammt NATO-Angaben zufolge aus Russland. Die Drohne hatte in der vergangenen Nacht ein Wohnhaus in der Stadt Galati nahe der ukrainischen Grenze getroffen. Zwei Menschen wurden dabei verletzt. Der FC Arsenal will sich heute den Titel in der Champions League holen und das zum ersten Mal. Im Finale der Königsklasse trifft Arsenal in Budapest auf Paris Saint-Germain. Anstoß ist bereits um 18 Uhr. Philipp Detlefs berichtet.
1: Der englische Fußballmeister trifft auf den französischen. Arsenal-Profi Kai Havertz weiß, wie es sich anfühlt, die Champions League zu gewinnen. 2021 schoss er im Finale das Siegtor für den FC Chelsea. Gegen den formstarken Titelverteidiger Paris Saint-Germain, der den FC Bayern ausgeschaltet hat, ist Arsenal allerdings nicht in der Favoritenrolle.
2: Das Sachsenwetter.
3: Schönen guten Morgen und ein schönes Wochenende. Wir schauen mal zum Wetter. Das bringt heute mal Sonne, mal Wolken. Hier und da sind auch mal Schauer oder Gewitter möglich. Die Höchstwerte heute bei 24 Grad. Der Sonntag, der bringt ähnliches Wetter. Die Temperaturen um 23 Grad.
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1: Ich bin Angela Kress. Guten Morgen. Eine Unwetterfront mit Gewitter und kräftigem Regen ist am Abend und in der Nacht über Teile Nordrhein-Westfalens gezogen. Vielerorts liefen Keller voll und wurden Straßen überflutet. Auch der Bahnverkehr war betroffen, wie Diana Kramer berichtet.
2: Weil umgestürzte Bäume und Äste auf Gleisen oder Oberleitungen lagen, mussten einige Bahnstrecken zeitweise gesperrt werden. Mehrere ICE- und Regionalzüge mussten in Bahnhöfen warten, bis die Strecken wieder geräumt waren. Ein Open-Air-Konzert musste abgebrochen werden und aus einem Nebenfluss der Ems wurden zwei Ruderer gerettet. Sie hatten sich mit letzter Kraft an einen Baum in Ufernähe geklammert.
1: Rund um die Brenner-Autobahn drohen heute Verkehrsbehinderungen. Der Pass- und Nebenstraßen werden wegen einer Demonstration gesperrt. Auf österreichischer Seite gilt das für Autos und Motorräder von 11 bis 19 Uhr, auf italienischer ab 10.30 Uhr. Behörden haben dazu aufgerufen, das österreichische Bundesland Tirol möglichst großräumig zu umfahren. Demonstriert wird gegen die starke Verkehrsbelastung. Bundespräsident Steinmeier hat davor gewarnt, dass sich in Europa und auf der ganzen Welt autoritäre Tendenzen weiter ausbreiten. Bei einer Veranstaltung im Hambacher Schloss in der Pfalz sagte Steinmeier, autoritäre Regierungen versuchten immer stärker, unabhängige Institutionen anzugreifen. Allerdings seien die Bürger dieser Entwicklung nicht machtlos ausgeliefert, sondern könnten sich zur Wehr setzen. Alexander Zverev steht bei den French Open in Paris im Achtelfinale. Der beste deutsche Tennisprofi setzte sich in der dritten Runde gegen den Franzosen Quentin Alli in 4 Sätzen mit 6:4, 6:3, 5:7 und 6:2 durch. Für Zverev steht jetzt die Tür zum French Open-Triumph weit offen, da mit Favorit Novak Djokovic ebenso wie der Weltranglisten-Erste Jannik Sinner bereits ausgeschieden sind.
0: Das Sachsenwetter.
3: Schönen guten Morgen und ein schönes Wochenende. Wir schauen mal zum Wetter. Das bringt heute mal Sonne, mal Wolken. Hier und da sind auch mal Schauer oder Gewitter möglich. Die Höchstwerte heute bei 24 Grad. Der Sonntag, der bringt ähnliches Wetter. Die Temperaturen um 23 Grad. Auf den Straßen rollt soweit eine gute Fahrt.
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9: Das Sachsenwetter.
10: Schönen guten Morgen und ein schönes Wochenende. Wir schauen mal zum Wetter. Das bringt heute mal Sonne, mal Wolken. Hier und da sind auch mal Schauer oder Gewitter möglich. Die Höchstwerte heute bei 24 Grad. Der Sonntag, der bringt ähnliches Wetter. Die Temperaturen um 23 Grad. Auf den Straßen rollt soweit eine gute Fahrt.
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8: Mit Ingo Enke, guten Morgen. Die Inflation ist im Mai in Sachsen leicht zurückgegangen. Sie lag bei 2,8% und damit geringfügig unter dem Wert vom April. Das teilte das Statistische Landesamt mit.
9: Ursächlich waren vor allem Preissenkungen an den Tankstellen sowie billigere Nahrungsmittel. Insbesondere für frisches Gemüse und Butter mussten wir Verbraucher weniger bezahlen. Im Jahresvergleich bleiben die Preise für Energie jedoch weiter hoch. Kraftstoffe waren im Schnitt fast 19% teurer. Heizöl kostete über 28% mehr. Gunnar Tichy, Nachrichtenredaktion.
8: Rund um die Brenner-Autobahn drohen heute Verkehrsbehinderungen. Der Pass und auch Nebenstraßen werden wegen einer Demo gegen Verkehrsbelastung gesperrt. Auf österreichischer Seite gilt das für Autos und Motorräder von 11 bis

0: 19 Uhr, auf Italienisch ab 10.30 Uhr. Behörden haben dazu aufgerufen, das österreichische Bundesland Tirol möglichst großräumig zu umfahren. Bundespräsident Frank-Walter Steinmeier hat davor gewarnt, dass sich in Europa und auf der ganzen Welt autoritäre Tendenzen weiter ausbreiten. Bei einer Veranstaltung im Hambacher Schloss in der Pfalz sagte Steinmeier, autoritäre Regierungen versuchten immer stärker, unabhängige Institutionen anzugreifen. Allerdings seien die Bürger dieser Entwicklung nicht machtlos ausgeliefert. Sie könnten sich zur Wehr setzen. Nach einer Bombendrohung war der Zwickauer Hauptbahnhof am Abend stundenlang gesperrt. Gegen 17.45 Uhr wurden das Gebäude und alle Züge evakuiert. Spezialkräfte mit Spürhunden suchten das Gelände ab, fanden aber keinen Sprengstoff. Gegen 21.25 Uhr konnte die Polizei schließlich Entwarnung geben. Falsche Polizisten bringen immer wieder ältere Menschen um ihr Erspartes. Jetzt hat die Staatsanwaltschaft Dresden einen mutmaßlichen Telefonbetrüger angeklagt. Pauline Möckel berichtet.
1: Der 36-jährige Deutsch-Libanese soll als Teil einer Bande mit völlig frei erfundenen Geschichten Senioren betrogen haben. Sie glaubten den Schwindel und rückten Bargeld oder Wertgegenstände heraus. Laut Anklage organisierte der Mann die Geldabholer und legte Konten für die dubiosen Überweisungen an. Den Geschädigten entstand ein Schaden von insgesamt 180.000 Euro.
2: Das ist Radio RTL Sachsenwetter. Wunderschönen guten Morgen. Es ist zwar fast überall wolkig, aber trocken. Und das wird es heute auch bleiben. Später dann mehr und mehr Sonne bei 23 bis 26 Grad. Wieder im Bergland zwischen 19 und 23. Morgen kann es dann im Tagesverlauf örtlich regnen. Auch ziemlich viel sogar lokal. Vereinzelt sind auch Gewitter dabei. Nur in Ostsachsen bleibt es voraussichtlich bis zum Abend trocken. Und die Temperaturen nochmal so wie heute. Und dann bleibt es unbeständig. Immer mal Regen. Montag nur noch bis 22 Grad.
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2: Achtung, die Sternradfahrt startet gerade nach Schleife, Ortsteil Mühlrose. Mehrere Fahrradkurse fahren aus unterschiedlichen Richtungen da in die Richtung. Also Achtung. Ansonsten rollt, falls Sie was sehen unterwegs, gerne Bescheid geben. Kostenlos unter 08000 77 8000. Guten Morgen, gute Fahrt.
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2: Wunderschönen guten Morgen. Kommen Sie gut rein ins letzte Mai-Wochenende. Und da starten wir jetzt mit dem perfekten Song dafür. Wir haben Madonna rausgesucht und Holiday hier zum 80er-Wochenende. Falls Sie noch was wünschen möchten, 0351 5000 2000. Da wartet auch noch ein schönes, robustes Garten DAB Plus Radio. Wenn Sie sich da was wünschen, sind Sie mit im Lostopf. 0351 5000 2000. Und nach Madonna geht's weiter mit Heinz-Rudolf Kunze. Dein ist mein ganzes Herz. Wunderschönen guten Morgen.

0: Star Sound, das sind die 80er. Jennifer Rush mit Destiny. Und vielleicht haben Sie es ja gesehen gestern, die großartige Frau im Riverboat, Jennifer Rush, hat viele Anekdoten gestern aus ihrem Leben erzählt, aber auch mal kurz was angesungen auf Spanisch. The Power of Love, hier.
1: Neue Muerte en el mundo que consigue matar una historia de amor.
0: Genau, it's a schon eine sehr besondere Stimme, Jennifer Rush. So, und einfach so aus der Laune rausgesungen. Es macht auch nicht jeder, aber wir spielen, was Sie möchten hier, zum Beispiel das hier, bitteschön.
2: Hallo, hier ist die Andrea aus Grünberg und ich wünsche mir Men Without Hats mit Safety Dance und ich grüße alle, die mich kennen. Schönes Wochenende. Arrivederci.
0: Arrivederci. Hier kommt dein Song.

stressiger Wochenende bei uns bei Hitradio RTL. Wunderschönen guten Morgen, falls Sie nicht mehr schlafen können. Seit 7 gibt es beim Obstbau Görnitz frische Erdbeeren, direkt vom Pflänzlein zum selber pflücken. Und haben Sie gewusst, es ist wissenschaftlich erwiesen, dass Menschen, die bewusst Vögel beobachten und ihrem Gesang lauschen, entspannter und zufriedener im Leben sind. Es gibt gerade so einen vogelkundlichen Spaziergang ums Kloster Alzella, Klosterpark Alzella in Nossen. Ja. Man kann sich auch einfach in den Garten setzen oder auf den Balkon und lauschen. Hier ist Robert Palmer für Sie zum Samstagmorgen. Wunderschönen Start ins Wochenende hier mit Hit.

0: möchte man doch auch geweckt werden zum Samstagmorgen. Von einem schönen Saxophon. Phil Collins ist das mit One More Night hier bei uns bei Hitradio RTL zum 80er Wochenende. Achtung, A4 Erfurt Richtung Chemnitz, gerade gemeldet, zwischen Ronneburg und Sprottetalbrücke liegt ein Verkehrszeichen auf der rechten Spur. Vorsicht da, was sonst noch los ist auf den Straßen und wie es wettertechnisch weitergeht, klären wir gleich.
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0: Morgen, das Hitradio RTL Sachsenwetter. Stellenweise schon Sonnenschein. Das wird Richtung Mittag überall immer sonniger. Bleibt trocken heute und wird wieder schön warm bis zu 26 Grad. Temperaturen morgen genauso. Allerdings mischen sich morgen immer mal Schauer dazwischen. Auch Gewitter sind möglich. Da kommt ordentlich was runter lokal. Außer so Ostsachsen. Da bleibt's meist trocken. Und dann geht das auch unbeständig so weiter und wird am Montag etwas frischer bei bis zu 22 Grad.
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0: Achtung, A4 Erfurt Richtung Chemnitz, zwischen Ronneburg und Sprottetalbrücke liegt ein Verkehrszeichen auf der rechten Seite. Vorsicht dort und die Sternradfahrt.

0: Die Fahrt nach Schleife, Ortsteil Mühlrose, hat begonnen und die fahren da von mehreren Seiten ran. Also, da Achtung, ansonsten rollt, falls Sie was sehen unterwegs, gerne Bescheid geben, kostenlos unter 08000 77 8000. Lieben Dank und gute Fahrt.
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0: Moin, moin. Schauen wir mal, was wir jetzt hier rausgesucht haben. Wir haben gleich Gianna Nannini dabei und Bad Boys Blue. Damit starten wir. Kisses and Tears. Falls ihr auch noch was wünschen möchtet, 0351 5000 2000 für Ihren Lieblingssong. Entweder hier im Studio durchklingeln oder eine WhatsApp-Sprachnachricht schicken. Und jetzt guten Start für Sie.

0: Giananini hier zum Aufwachen, zum Samstagmorgen bei Hitradio RTL, zum 80er-Wochenende. Sie können sich hier was wünschen, 0351 5000 2000.
1: Guten Morgen, liebes Team von Hitradio RTL. Hier ist die Andrea aus Chemnitz. Ich wünsche mir zum 80er-Jahre-Wochenende Cora mit Amsterdam. Dankeschön, ich grüße alle und wünsche allen ein sonniges, schönes Wochenende. Tschüss.
0: An der Sonne müssen wir nochmal schrauben.

0: die Szenen von Dirty Dancing noch gut vor Augen. Patrick Swayze und Wendy Fraser hier bei uns bei Hitradio RTL zum 80er Wochenende. Das hier ist der nächste Wunsch.
1: Hallo liebes Hitradio RTL Team, hier ist der André aus Oberschöner. Zum 80er Wochenende wünsche ich mir von Queen Under Pressure. Grüße alle, die mich kennen, grüße alle Hörer, wünsche allen noch ein schönes Wochenende. Vielen Dank, tschüss.
0: Wünschen wir ebenfalls lieben Dank für den Wunsch an der 0351 5000 2000 und damit bist du im Lostopf für unser DAB Plus Gartenradio. Also einfach noch hier melden, 0351 5000 2000 und hier sind Queen bei uns.

0: Hits Radio RTL wünscht einen wunderschönen guten Morgen. Schade eigentlich, dass Let's Dance, das Finale, immer so lange geht. Gestern, also besser gesagt heute Morgen, 0.32 Uhr wurde das Siegerteam gekürt. Anna-Karina Wojcik mit Evgeni, die haben es gerockt und ich habe mir den Tango gestern auch nochmal angeschaut. Mega. Anna-Karina Wojcik würde locker als Profi-Tänzerin durchgehen. Toll. Was sonst noch wichtig ist, gleich in den Hit Radio RTL News bei uns.
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9: Mit Ingo Enke, guten Morgen. Nach einer Bombendrohung war der Zwickauer Hauptbahnhof gestern Abend stundenlang gesperrt. Gegen 17.45 Uhr wurden das Gebäude und alle Züge evakuiert und das Gelände weiträumig abgeriegelt.
10: Hunderte Reisende strandeten. Über Stunden fuhr kein einziger Zug. Spezialkräfte mit Spürhunden suchten das Gelände ab, fanden aber keinen Sprengstoff, wie die Bundespolizei mitteilte. Gegen 21:30 konnte die Polizei schließlich Entwarnung geben und die Sperrung aufheben. In den vergangenen Tagen hatte es mehrere Bombendrohungen an Bahnhöfen im Bundesgebiet gegeben, bei denen nichts gefunden wurde. Stella Stürmer, Nachrichtenredaktion.
9: Bundesfamilienministerin Karin Prien von

0: Die CDU will Eltern stärker in die Pflicht nehmen, wenn es um die Bildschirmzeit kleiner Kinder geht. Es müsse eigentlich gesellschaftlicher Standard sein, dass Kinder unter 3 Jahren überhaupt keinen Kontakt zu digitalen Endgeräten haben, sagte sie der Welt am Sonntag. Man könne über gesetzliche Regelungen zumindest nachdenken, so Prien. Andere Pflichten von Eltern würden ja auch gesetzlich geregelt. Eine Unwetterfront mit Gewittern und kräftigem Regen ist am Abend über Teile Nordrhein-Westfalens gezogen. Bäume stürzten um, Keller liefen voll, Straßen wurden überflutet. Mehrere Städte berichten von vielen Feuerwehreinsätzen. Wegen der Unwetter kam es laut der Deutschen Bahn auf verschiedenen Strecken in NRW zu Beeinträchtigungen und Sperrungen. Auch der Fernverkehr war betroffen. Im Süden Leipzigs, in Borna, sind heute zahlreiche Rettungskräfte im Einsatz. Es handelt sich nur um eine große Übung. Dabei soll ein Massenanfall von Verletzten simuliert werden. Viele Feuerwehren, das Rote Kreuz, der Sana Medizinverbund und der Katastrophenschutz sind eingebunden. Sogar Rettungskräfte aus dem Vogtland reisen extra dafür an. Die Dresdner Innenstadt verwandelt sich heute in eine klingende Stadt. Im Rahmen der Musikfestspiele wird ab 14 Uhr an verschiedenen Orten getanzt, gesungen oder gespielt. Bands und Gruppen treten auf, unter anderem in der Zentrumgalerie, auf dem Neumarkt oder auf dem Theaterplatz. Abschluss der klingenden Stadt ist traditionell ein Konzert am Abend auf dem Schlossplatz. Jeder kann vorbeikommen und mitsingen.
1: Das ist Radio RTL Sachsenwetter. Da starten wir mit vielen Wolken heute in den Samstag. Hier und da scheint schon die Sonne. Aber Sonne wird dann immer mehr. Also es lockert immer mehr auf. Richtung Mittag soll trocken bleiben die meiste Zeit bei maximal 26 Grad. Wieder schön warm. So warm wird es auch morgen wieder, vor allem in Ostsachsen. Denn da bleibt es von Schauern weitgehend verschont. Aber im Rest von Sachsen kommt morgen ganz schön was runter stellenweise. Auch Gewitter gibt es dazu. Und so unbeständig geht es auch in die neue Woche bei maximal 22 Grad Montag.
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1: Hier ist Radio RTL Verkehrszentrale. Hier kommt gerade ein Falschfahrer rein, also wird uns gemeldet auf der A38. Achtung, Leipzig-Halle zwischen Leipzig-Süd und Leipzig-Neue Hart ist ein Falschfahrer unterwegs. Bitte nicht überholen, fahren Sie in beide Richtungen sehr vorsichtig. Also A38, Leipzig-Halle zwischen Leipzig-Süd und Leipzig-Neue Hart, ein Falschfahrer. Bitte nicht überholen da und ganz vorsichtig machen. Und aufgrund der Sternradfahrt nach Schleife, Ortsteil Mühlrose, kommt es da eventuell zu Behinderungen rund um Schleife, weil die kommen da aus allen Richtungen angefahren. Also, Ihnen eine gute Fahrt, falls was fehlt. 08000 77 8000, die kostenlose Nummer. Machen Sie vorsichtig.
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1: Wunderschönen guten Morgen, kommen Sie gut rein. Und jetzt machen wir mal hier dieses Sommersonne-Radio an und locken mal die Sonne hinter den Wolken vor. Und zwar mit Laidback und Sunshine Reggae. Und falls Sie auch noch sowas im Kopf haben, ach, ich würde den gern mal wieder hören aus den 80ern. Oder den verbinde ich mit irgendeiner schönen Geschichte oder da was besonders toll. Einfach mal melden, 0351 5000 2000 gerne hier im Studio durchklingeln. Oder Sie schicken eine WhatsApp-Sprachnachricht. Lieben Dank dafür. Hier trudeln schon ganz viele Nachrichten ein. Und jetzt genießen wir den Morgen gemeinsam mit Laidback. Hallöchen.

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1: Bugs Fitz hier bei uns bei Hitradio RTL. Hallöchen, kurz vorm Kindertag am Montag zum 1. Juni, obwohl ja die Kids zweimal gefeiert werden im Jahr. Ne? Nochmal am 20. September. Warum eigentlich? Als Deutschland noch geteilt war, wurde in der DDR der Kindertag am 1. Juni gefeiert, genau wie in China, Russland, mehreren osteuropäischen Ländern. Und in der BRD wurde der Weltkindertag am 20. September gefeiert. Dieser Tag geht ja auf das Kinderhilfswerk UNICEF zurück, um an die Kinder Rechte zu erinnern. Und als dann Deutschland wieder zu einem Land wurde, gab es zwei Festtage für die Kids. Was also tun? Die beste Lösung: an beiden Tagen feiern. Also, falls noch was zu besorgen ist, dann heute, weil sonst ist es zu spät. Hier ist die Münchner Freiheit zum 80er Wochenende. Wir wünschen einen guten Start, wunderschönen guten Morgen an diesem Samstag. Das letzte Maiwochenende startet. Hi!

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9: Das ist Radio RTL Sachsen. Wetter schon schön warm. In Zwickau 21 Grad, Görlitz 20, in Thara 20. Da wird das gesamte Wochenende das Mailer-Fest gefeiert. Da wird die Geschichte des Mailer-Entzündens im Tharander Wald erzählt. Bei bestem Wetter heute. Also es bleibt auf jeden Fall trocken. Später kommt mehr und mehr die Sonne raus bei bis zu 26 Grad. Auch morgen so warm. An Stellen, wo es regnet morgen, kann es auch mal kühler ausfallen und windiger. Weil morgen sind teils kräftige Schauer dabei. Vor allem im Westen von Sachsen auch Gewitter zum Teil und unbeständig geht's dann auch in die neue Woche.
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9: Und der Blick auf die Straßen. Der Falschfahrer ist runter von der A38 Leipzig-Halle, da also Entwarnung. Und in Leipzig, Trafnicker Straße, stadteinwärts, gibt es Mehrarbeiten auf der rechten Seite. Vorsicht dort. Und es wird geblitzt. In Dresden B6 an der Abfahrt Dresden-Altstadt, stadteinwärts, da steht der Superblitzer. In Leipzig, Max-Liebermann-Straße, stadteinwärts. Und in Freital-Heinsberg am Bahnhof. Aufgepasst, falls was fehlt, 08000 778000. Die kostenlose Nummer hier. Gute Fahrt.
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9: Machen Sie sich einen schönen Samstagmorgen. Kommen Sie gut rein mit uns. Schön, dass Sie bei uns sind.

Herzlich willkommen hier zum 80er-Wochenende bei uns bei Hitradio RTL. Der nächste Wunsch kommt von Jens. Liebe Grüße gehen raus. Guardian Angel gibt's jetzt hier bei uns bei Hitradio RTL. Falls ihr was wünschen möchten, 0351 5000 2009.

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1: Für Espresso-Fans gibt es für unterwegs, aber auch für zu Hause, diese kleinen Kocher zum Draufstellen auf die Herdplatte. Wie ich jetzt lernen durfte, bei diesen Espresso-Kochern aus Aluminium ist es besser, dass sie bereits mit heißem Wasser aus dem Wasserkocher befüllt werden. Erstens geht es dann viel schneller und zweitens kriegen wir so auch ein viel runderes Aroma hin. Ist ja auch logisch, der Kaffee kommt mir nix dir nix mit dem Wasser in Berührung. Das trockene Pulver backt also nicht erst am Metall fest und entwickelt so auch weniger Bitterstoff.
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0: Ganz entspannte Klänge hier von Paul Young und dazu schlürfen wir unseren Kaffee an diesem Samstagmorgen. Herzlich willkommen hier beim Hitradio RTL 80er Wochenende an der 0351 5000 2000. Jetzt.
1: Hallo Hitradio RTL, hier ist der Matthias aus Dresden und ich wünsche mir am 80er Wochenende die Eisdame. Wäre schön, wenn wir spielen können. Passt zum Wetter. Danke.
0: Ja, passt zum Wetter natürlich. Also für alle, die heute noch ein Eis zwischen die Zähne bekommen. Schön. Freut mich sehr. Vielleicht mache ich das heute auch noch. Also wir genießen das Wetter und den Samstagmorgen hier. Dankeschön.

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18: Mit Ingo Enke, guten Morgen. Der Stadtrat hat diese Woche das Sparpaket bei der Chemnitzer Verkehrs AG beschlossen. Zu den Änderungen, die zum Fahrplanwechsel im Dezember in Kraft treten, sagte uns CVAG-Vorstand Jens Maywald.
19: Wir sehen vor allen Dingen, dass wir am Nachtverkehr ein Stück weit Ausweitungen machen, also sprich eine Stunde früher wochentags in den Nachtverkehr gehen. Wir haben aber auch noch ein paar Linien, wo wir wirklich Linienfahrten rausnehmen. Das betrifft dann meistens die Randlagen. Dort wollen wir allerdings auch im Gegenzug Anruflinientaxi anbieten. Dort gibt es auch die ersten Gespräche mit der Taxigenossenschaft, um also auch dort die Betroffenheiten der Menschen noch mal ein Stück weit abfedern zu können. In Summe sind auch wir mit aufgefordert, zur Sanierung des Haushalts beizutragen.
18: So sollen über 2,7 Millionen Euro eingespart werden. Nach einer Serie von Wahlniederlagen vollzieht die FDP einen personellen Neuanfang. Ein Bundesparteitag wählt an diesem Wochenende die komplette Führung neu. Einziger Bewerber für den FDP-Vorsitz ist der stellvertretende Parteichef Wolfgang Kubicki. Der 74-Jährige sagte der Neuen Osnabrücker Zeitung, man müsse frühere FDP-Wähler mit klarer Sprache zurückholen. Lange passierte nichts, jetzt soll der vor der dänischen Insel Anholt liegende tote Buckelwal Timmy vom Wasser an Land gezogen werden. Heute oder morgen. Nächste Woche soll der Körper dann am Strand untersucht werden. Es soll herausgefunden werden, woran das Tier gestorben ist. Die

0: Dänen hatten schon versucht, den durch Fäulnis Gase aufgeblähten Wal zu einem Hafen zu bringen, das gelang aber nicht. Sachsen bringt seine Regeln auf dem Wasser auf den neuesten Stand. Morgen tritt eine aktualisierte Schifffahrtsverordnung in Kraft. Die Anpassung an das Bundesrecht sorgt für Rechtssicherheit auf den sächsischen Binnengewässern, bringt aber vorerst keine neuen Pflichten oder Verbote für Wassersportler und Bürger. Im Hintergrund wird aber schon an einer großen Reform gearbeitet, um den neuen Seenlandschaften in der Lausitz und Mittelsachsen gerecht zu werden. Der Landkreis Görlitz schwingt sich heute in den Sattel. Die Sternradfahrt führt diesmal nach Schleife bei Weißwasser. 10 Radtouren zwischen 10 und 90 Kilometern werden angeboten. Zum Beispiel von Görlitz, Nieski, Hoyerswerda und Faust.
1: Da seht Radio RTL Sachsenwetter. In Weißwasser scheint die Sonne bei 21 Grad, Bad Dümer 20 Grad, da guckt die Sonne auch ein bisschen raus. In Chemnitz an der Rettungswache 2, 20 Grad und wolkig dazu. Da startet jetzt der Tag der offenen Tür. Die feiern da 160-jähriges Bestehen der Berufsfeuerwehr Chemnitz und das Wetter ist stabil. Kein Regen heute, bis zu 26 Grad und mehr Sonne dann. Morgen sind einige heftige Schauer dabei. Teilweise auch so tummeln die sich in Westsachsen, ansonsten auch ein paar Gewitter, aber da, wo es stabil bleibt, bis zu 26 Grad wieder. Und dann wird es ein bisschen frischer Richtung Montag, also frischer, 22 Grad.
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1: Achtung, es stockt auf der A4 Görlitz Richtung Dresden zwischen Grenzübergang Ludwigsdorf und Görlitz. 10 Minuten plus und es wird geblitzt. Dresden B6 an der Abfahrt Dresden Altstadt stadteinwärts steht der Superblitzer. In Leipzig Max-Liebermann-Straße stadteinwärts, in Freital-Heinsberg am Bahnhof und auf der S38 hinter Wermsdorf am Abzweig Malis. Gute Fahrt allen!
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1: Yo, her mit Ihren Wünschen an der 0351 5000 2000. Wir nehmen hier alles gerne entgegen, entweder im Studio oder Sie schicken einfach eine WhatsApp-Sprachnachricht. Und bei uns geht's jetzt hier weiter mit Bon Jovi.

0: 2000. Hallöchen, wer ist denn dran?
1: Hier ist der Rieden Stefan aus Arbeit. Glück auf, Lydia.
0: Glück auf.
1: Wie geht's?
0: Sehr gut. Und selber?
1: Ja, Moment, ich muss erstmal Hitra die alte L etwas leiser stellen.
0: Ja, das ist sehr gut, sonst hören wir hier alles doppelt. Was machst du? Frühstückst du schon?
1: Ich habe schon gefrühstückt.
0: Du bist aber zeitig dran.
1: Ja, als Rentner steht man meist etwas zeitlicher auf, aber noch nicht muss, gell?
0: Man nennt das auch senile Bettflucht.
1: Danke, das habe ich verstanden.
0: Was kann ich für dich tun?
1: Ich wünsche mir von den Scorpions Rock Me Like a Hurricane.
0: Damit kann man auch gut ins Wochenende starten.
1: Ja, und vor allem kann man da wunderbar geil danach tanzen.
0: Ja, dann lass uns das mal machen. Auf geht's und dir ein schönes Wochenende.
1: Danke gleichfalls. Bleibt so, wie ihr seid, gell?
0: Das machen wir. Du auch. Liebe Grüße.
1: Danke. Tschüss.
0: Tschüss.

0: Ja, es ist Hubert K. Sowas hört man hier zum 80er-Wochenende bei uns bei Hitradio RTL. An diesem Samstagmorgen kommen Sie gut rein ins Wochenende. Es wird gefeiert beim Stadtfest in Heidenau oder in die Poldeswalde. Wer es ein bisschen ruhiger und gemütlicher mag, am Kosputner See in Markkleeberg ist Handwerker- und Töpfermarkt. Start ist um 10 und in Chemnitz ist bis morgen noch das Hutfestival. Das Festival der Straßenkunst ist sehr besonders. Die Gassen und Plätze in der Chemnitzer Innenstadt werden quasi zu einer großen Freilichtbühne voller Clownerie, Artistik, Jonglage, Feuershows, Walk-Acts, Kunst, Streetfood. Also an jeder Ecke was Neues startet heute 13 Uhr. So, und wir haben jetzt gestartet. Falco, Nummer aus dem Jahr 86. Coming Home, Genie, Part 2 bei uns bei Hitradio RTL. Falls ihr auch noch was wünschen möchten, 0351 5000 2000, so ist es richtig, und gerne eine WhatsApp-Sprachnachricht. Moin, moin.
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14: Das ist Radio RTL Sachsenwetter. Wir haben in Zittau 20 Grad, Altenberg 18, in Leipzig am Botanischen Garten 21 Grad. Da startet ab 10 die Leipziger Kakteenschau und Wetter wird besser und besser. Jetzt ist es noch zum Teil ziemlich zugezogen, aber wir bekommen bis zu 26 Grad und immer mehr Sonne. Morgen dann allerdings der ein oder andere kräftige Schauer, teilweise auch Gewitter. Da, wo es nicht gewittert und nicht schauert, bis zu 26 Grad. Ansonsten ein bisschen drunter. Und dann in die neue Woche starten wir auch recht unbeständig. Bis zu 22 Grad am Montag und auch da immer wieder Regen.
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14: Achtung, Fahrradkurse unterwegs Richtung Schleife, Ortsteil Mühlrose. Die kommen von überall her, aus allen Richtungen heute den ganzen Tag. Also da vorsichtig machen. Ansonsten wird hier geblitzt in Leipzig. Max-Liebermann-Straße stadteinwärts in Freital-Heinsberg am Bahnhof. Hinter Wermsdorf, das ist die S38 am Abzweig Mahlis. Und eine Menge Superblitzer in Dresden. B6 Meißner Landstraße stadteinwärts, ca. 300 Meter nach der Autobahnbrücke. Bruder-Ritzer-Straße Richtung A17 und auf der Wilhelm-Franke-Straße. Stadteinwärts. Vielen Dank fürs Melden. Falls noch was fehlt, 08000 77 8000, die kostenlose Nummer hier. Gute Fahrt allen.
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14: Guten Morgen, schönen Vormittag. Cordula ist dran und wünscht sich
17: Thriller von Michael Jackson.
14: So wird's gemacht.

0: waren die beiden ein schönes Paar in den 80ern. Kylie Minogue und Jason Donovan. Hier ist Hitradio RTL zum 80er-Wochenende. Hallöchen und vielen Dank für die vielen Wünsche hier an der 0351 5000 2000. Da ist schon der Nächste. Hallo.
1: Hallo, hier ist Tommy aus Waldstetten. Ich wünsche mir von Europe the Final Countdown. Viele Grüße von der Ostalb.

0: Der kam 1984 raus. Nick Kirscher mit The Riddle. Hier ist Hitradio RTL zum 80er Wochenende mit ihren Raritäten. Und genau so eine schöne Rarität kommt jetzt.
1: Guten Morgen, liebes Hitradio RTL-Team. Hier ist Thomas aus dem Münsterland. Passend zum aktuellen Wetter wünsche ich mir für dieses Wochenende von Bernd Kaczmarek das Lied Sommer in der City. Vielen Dank und tschüss.
0: Das ist ein cooler Wunsch. Vielen Dank, und die Sonne kommt ja dann auch immer mehr raus und dann können wir uns wieder auf einen schönen Sommertag freuen mit bis zu 26 Grad. Hier, Sommer in der City bei Hitradio RTL.

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13: Mit Ingo Enke, guten Tag. Viele Sportvereine in Sachsen sind entsetzt. Aus den bundesweiten 333 Millionen Euro der sogenannten Sportmilliarde geht der Freistaat fast leer aus. Stella Stürmer berichtet.
14: Der Freistaat bekommt von den bundesweit vergebenen Fördermitteln gerade einmal 3,4%. Das sind rund 11,3 Millionen Euro. Das berichtet heute die Leipziger Volkszeitung. Damit können im ganzen Freistaat nur 6 Projekte gefördert werden, obwohl tausende Anträge eingereicht wurden. Die meisten gehen also leer aus. Viele Kommunen und Vereine setzen jetzt auf eine zweite Förderrunde im Herbst.
13: Die Eltern müssen ins Heim und ab einem bestimmten Einkommen müssen sich erwachsene Kinder an den Kosten beteiligen. Der CDU-Politiker Albert Stegemann findet, dass diese Grenze gesenkt werden könnte. Das sagte der Unionsvize der Neuen Osnabrücker Zeitung. Die bisherige Grenze von einem Jahresbruttoeinkommen von über 100.000 Euro nennt er mehr oder weniger willkürlich. Der Antisemitismusbeauftragte der Bundesregierung Felix Klein bezeichnet die sozialen Medien als Brandbeschleuniger für Antisemitismus. Viele würden sich nicht in der Verantwortung sehen und nur als Übermittler, sagte Klein der Rheinischen Post. Das sei falsch. Die Verantwortung von Redaktionen, die offline im Presserecht gelte, müsse auch für Internetplattformen gelten. Klein warnt in dem Interview auch vor linkem Antisemitismus. Für Sachsens Kurorte soll es in den nächsten Jahren deutliche Entlastungen geben. Ab dem kommenden Doppelhaushalt soll erstmals ein Lastenausgleich für Kurorte von 7 Millionen Euro jährlich geschaffen werden. Die 14 staatlich anerkannten Kurorte im Freistaat haben deutliche Mehrausgaben. So muss beispielsweise das Heilwasser regelmäßig beprobt und analysiert werden. Außerdem verursachen die Erhaltung von Infrastruktur und Kurparks Zusatzkosten. Junge Bastler und Tüftler präsentieren heute im zentralen Hörsaalgebäude der TU Chemnitz an der Reichenhainer Straße ihre selbstgebauten

0: sogenannten Roboter. Bei den Robo Days läuft der Vorentscheid für die internationale Roboter-Olympiade. Die Maschinen müssen in verschiedenen Disziplinen gegeneinander antreten oder Geschicklichkeitsaufgaben lösen.
1: Das Hitradio RTL Sachsenwetter. Ja, es sind zum Teil noch dichte Wolken hier, aber das verzieht sich dann. Die Sonne kommt immer mehr raus und dann wird es wieder schön warm. Bis zu 26 Grad heute. Es bleibt trocken. Morgen sieht es anders aus. Morgen immer mal ein paar kräftige Schauer, vor allem im Westen von Sachsen. Teilweise auch Gewitter, bei maximal aber 26 Grad wieder. Der Montag, da wird es dann ein bisschen frischer. Also was heißt frischer? 22 Grad. Und Montag wird recht wechselhaft.
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1: Achtung, Spanngurte liegen auf der A4 Chemnitz Richtung Dresden in Höhe Raststätte-Auerswalder Blick. Und wir haben jetzt eine ungesicherte Unfallstelle auf der A13 Berlin Richtung Dresden zwischen Bronco und Großreschen. Geblitzt wird hinter Wermsdorf S38 am Abzweig Malis, in Frohburg Höhe der Tankstelle. Und in Dresden stehen Superblitzer einmal auf der B6 Meißner Landstraße stadteinwärts, Boderitzer Straße Richtung A17 und auf der Wilhelm-Franke-Straße stadteinwärts. Obacht und gute Fahrt.
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1: Und weiter geht es bei uns hier mit Sommermusik von Madonna. Cherish aus dem Jahr 84.

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0: war gestern bei Riverboat Jennifer Rush. Sehr beeindruckend mit ihren vielen Hits. Sie hat einfach mal ein bisschen aus dem Nähkästchen geplaudert. Schon eine sehr besondere Person. Hier ist Hitradio RTL zum 80er Wochenende mit ihren Wünschen.
1: Guten Morgen, hier ist die Mimi aus Leipzig. Ich wünsche mir für das 80er Wochenende von Ina Deter: Neue Männer braucht das Land. Liebe Grüße an alle.

Ina, Dieter, neue Männer braucht das Land hier bei uns bei Hitradio RTL zum 80er Wochenende. Das letzte Mai-Wochenende ist auch das Wochenende vom Kindertag und da gibt es an diesem Wochenende schon viel zu feiern. Heute bei der Kindertagsparty im Sonnenlandpark Lichtenau zum Beispiel. Kindertagswochenende ist auch im kleinen Erzgebirge in Öderan mit Hüpfburg, Rollenrutsche, Hauden, Lukas, Stapelsteine. Morgen gibt es dann die große Kindertagsvorfeier in Oskarshausen in Freital und auch das Kinderfest auf dem Konzertplatz Weißer Hirsch in Dresden. Ihr könnt basteln. Es gibt eine Holzwerkstatt, Luftballons, Kinderschminken, Mitmachzirkus. Also die Kinder werden schon das ganze Wochenende gefeiert. Liebe Kids, falls ihr einen Musikwunsch habt aus den 80ern, ich weiß, nicht so eure Zeit, aber vielleicht fällt euch ja was ein mit der Hilfe von Mama und Papa. Dann her damit an die 0351 5000 2000 gerne im Studio durchklingen oder einfach per WhatsApp-Sprachnachricht. Macht euch alle einen schönen Samstag.

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1: Wir entdecken eine neue Sportart.
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1: Nein.
2: Hast du zum ersten Mal in deinem Leben Unkraut gejätet?
1: Nein, ich habe das erste Mal in meinem Leben gerudert.
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1: Ja.
2: Im Fitnessstudio an der Rudermaschine.
1: Nein,
2: auf der Mulde.
1: Nein, am 20. Juni ist doch Hafenfest in Zwenkau.
2: Schön.
1: Und da findet eine Ruderregatta für jedermann statt. Und da habe ich mir ein paar Kollegen geangelt und gesagt, hier, da können wir doch mal mitmachen. Und gestern war da Training.
2: Stark.
1: Die haben übrigens auch nach dir gefragt.
2: Ja.
1: Und da habe ich aber gesagt, du bist nicht rhythmisch genug und das Boot soll ja auch nicht kentern. Aber sie hätten noch eine Aufgabe für dich. Und zwar gibt es zu dem Hafenfest einen Bräulerstand. Und wenn du dich dort als
2: Kunde,
1: Verkäufer anbieten könntest.
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Die Steve Miller Band. Hier ist jetzt Radio RTL zum 80er Wochenende. Achtung, auf der A13 Berlin Richtung Dresden zwischen Bronco und Großräschen sind jetzt Feuerwehr und Rettungskräfte vor Ort nach einem Unfall. Wir gucken gleich mal, was sonst noch los ist auf den Straßen.

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17: Das Hitradio RTL Sachsenwetter. Wir haben 21 Grad und Sonne in Eilenburg, in Kamenz 22 Grad. 20 Grad am Schloss Lauenstein zum Regionalmarkt. Da gibt's wirklich alles, was das Herz begehrt. Frisches Obst, Gemüse, Jungpflanzen, Wurst, Käse, Honig, hausgemachte Marmeladen, Säfte und demnächst natürlich auch Sonnenschein. Also auch im Erzgebirge kommt die Sonne noch raus. Dauert noch ein bisschen, aber es wird bei maximal 26 Grad. Morgen sieht's unbeständiger aus. Da kann's hier und da einige kräftige Schauer geben, teilweise auch Gewitter, maximal 26 Grad wieder. Und so unbeständig geht's auch in die neue Woche und etwas frischer bei bis zu 22 Grad.
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17: Achtung, eine Unfallstelle auf der A13 Berlin Richtung Dresden zwischen Bronco und Großräschen. Die rechte Spur ist blockiert, Feuerwehr und Rettungskräfte sind vor Ort. Und in Stolberg auf der Bahnhofstraße ist die Ampel ausgefallen, da vorsichtig an der Stelle. Das hat Christian gemeldet, lieben Dank dafür. Und es wird aktuell geblitzt auf der A9 Berlin Richtung Nürnberg zwischen Hermsdorf Süd und Lederhose. Am Beginn der Baustelle ist die 80er-Zone, dann in Leipzig Lützner Straße, kurz hinter der Tankstelle stadtauswärts Richtung Grünau und in Frohburg Höhe der Tankstelle. Also Vorsicht da, allen unterwegs gute und sichere Fahrt.
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17: Ratterratter, wunderschönen Samstagvormittag. Genießen Sie die Sonne, wenn die schon draußen ist. Später wird sie überall nochmal scheinen. Und wir machen hier weiter mit dem nächsten Wunsch. Hi.

0: tut mir leid. Also, der nächste Wunsch geht hier raus. Gumbi Dance Band. Hallöchen, wunderschönen guten Morgen. Ah, diese vielen Knöpfe.
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0: Genesis hier bei uns. Ganz entspannte Klänge zum Samstagvormittag. Das ist Hitradio RTL zum 80er-Wochenende. Wer ist denn jetzt dran?
1: Ja, guten Morgen. Hier ist der Lutz aus Dresden.
0: Guten Morgen, Lutz.
1: Ich wünsche mir gerne eine Langfassung von Schwanenkönig.

0: Na, aber sehr gerne.
1: Diese Woche
0: mein Lieber. Was machst du heute noch?
2: Ich bin leider im Krankenhaus.
0: Oh nein.
2: Aber ich freue mich trotzdem.
0: Okay, ich drück dir auf jeden Fall die Daumen, ja? Dass es aufwärts
2: Vielen
0: geht.
2: Dank.
0: Und jetzt kommt erstmal 15 Sekunden Werbung und danach der Schwanenkönig.
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1: Mit Ingo Enke, guten Tag. Die Inflation ist im Mai in Sachsen leicht zurückgegangen. Sie lag bei 2,8% und damit geringfügig unter dem Wert vom April. Das teilte das Statistische Landesamt mit.
2: Ursächlich waren vor allem Preissenkungen an den Tankstellen sowie billigere Nahrungsmittel. Insbesondere für frisches Gemüse und Butter mussten wir Verbraucher weniger bezahlen. Im Jahresvergleich bleiben die Preise für Energie jedoch weiter hoch. Kraftstoffe waren im Schnitt fast 19% teurer. Heizöl kostete über 28% mehr. Gunnar Tichy, Nachrichtenredaktion.
1: Rund um die Brenner Autobahn drohen heute Verkehrsbehinderungen. Der Pass und auch Nebenstraßen sind wegen einer Demo gegen Verkehrsbelastung gesperrt. Auf österreichischer Seite gilt das für Autos und Motorräder von jetzt 11 Uhr bis 19 Uhr, auf italienischer seit 10.30 Uhr. Behörden haben dazu aufgerufen, das österreichische Bundesland Tirol möglichst weiträumig zu umfahren. Bundespräsident Frank-Walter Steinmeier hat davor gewarnt, dass sich in Europa und auf der ganzen Welt autoritäre Tendenzen weiter ausbreiten. Bei einer Veranstaltung im Hambacher Schloss in der Pfalz sagte Steinmeier, autoritäre Regierungen versuchten immer stärker, unabhängige Institutionen anzugreifen. Allerdings seien die Bürger dieser Entwicklung nicht machtlos ausgeliefert. Nach einer Bombendrohung war der Zwickauer Hauptbahnhof am Abend stundenlang gesperrt. Gegen 17.45 Uhr wurden das Gebäude und alle Züge evakuiert. Spezialkräfte mit Spürhunden suchten das Gelände ab, fanden aber keinen Sprengstoff. Gegen 21.25 Uhr konnte die Polizei schließlich Entwarnung geben. Falsche Polizisten bringen immer wieder ältere Menschen um ihr Erspartes. Jetzt hat die Staatsanwaltschaft Dresden einen mutmaßlichen Telefonbetrüger angeklagt. Pauline Möckel berichtet.
3: Der 36-jährige Deutsch-Libanese soll als Teil einer Bande mit völlig frei erfundenen Geschichten Senioren betrogen haben. Sie glaubten den Schwindel und rückten Bargeld oder Wertgegenstände heraus. Laut Anklage organisierte der Mann die Geldabholer und legte Konten für die dubiosen Überweisungen an. Den Geschädigten entstand ein Schaden von insgesamt 180.000 Euro.

0: Das ist Radio RTL Sachsenwetter mit den aktuellen Werten. Wir haben in Aue noch zugezogenes Wetter bei 20 Grad, Bad Düben 22 Grad und Sonne satt in Hoyerswerda am Festplatz am Gondelteich beim Street Food Festival. Ein paar lockere Wolken und 23 Grad. Es wird überall noch die Sonne ein bisschen mehr rauskommen. Maximal 26 Grad sind drin. Es bleibt trocken heute. Stabiles Wetter. Morgen sieht's anders aus. Morgen kann es ab und an ziemlich starke Schauer geben, teilweise auch Gewitter. Da in dem Bereich auch ein bisschen frischer, ansonsten wieder bis 26 Grad. Und dann in die neue Woche starten wir recht unbeständig, auch da immer wieder Schauer.
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0: Achtung, A4 Dresden Richtung Chemnitz. Zwischen Siebenlinn und Berbersdorf liegen Gegenstände. Dann ein Unfall gab es auf der A13 Berlin Richtung Dresden zwischen Bronco und Großräschen. Die rechte Spur ist dort blockiert. Und B171 zwischen Marienberg und Hüttengrund öffnet die Bahnschranke nicht mehr in beiden Richtungen. Und in Stolberg auf der Bahnhofstraße Ampelausfall. Vorsichtig sein an der Stelle. Und in Riesa gab es einen Unfall. Mergendorfer Weg in Höhe Poppitzer Straße in beiden Richtungen dort gesperrt im Kreuzungsbereich. Geblitzt wird aktuell auf der A9 Berlin Richtung Nürnberg zwischen Hermsdorf Süd und Lederhose am Beginn der Baustelle, das ist die 80er-Zone, in Frohburg Höhe Tankstelle und in Leipzig auf der Lützner Straße, kurz hinter der Tankstelle stadtauswärts Richtung Grünau. Kommen Sie gut durch.
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0: 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Und hier gibt's jetzt Chris de Burgh mit High on Emotion aus dem Jahr 84. Schönen Vormittag allen.

0: Silent Circle sind das. Herzlich willkommen hier zum 80er-Wochenende. Und Sommerhits sind natürlich auch immer gerne willkommen hier. Hallo.
1: Hallöchen und ein schönes Wochenende. Der Holger wieder mal hier. Und ich wünsche mir von den Strandjungs Kaffeebrauen. Einfach, bevor das Wetter wieder schlechter wird, nochmal richtig schöne Sommermusik. Dankeschön, bis bald.
0: Sehr gut, vielen lieben Dank. Ja, es wird ein bisschen zugezogener ab morgen teilweise und teils auch mit kräftigen Schauern. Also genießen wir das heute. Bam, bam.

0: sind in den 80ern, das Hitradio RTL 80er Wochenende. Mit Ihnen, schön, dass Sie bei uns sind.
1: Hallo, hier ist die Bärbel aus Elsterberg. Ich wünsche mir zum 80er Wochenende diesmal Toto Cutugno mit L'Italiano. Es wäre schön, wenn ihr es spielen könntet. Viele Grüße an alle.

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8: Das ist Radio RTL Sachsenwetter. Die aktuellen Werte. Wir haben 24 Grad schon in Bautzen, beim Bautzener Frühling. 23 Grad im Barockgarten Großsittlitz, bei den sächsischen Zitrustagen. Da Vorträge, auch Verkaufsausstellungen. Also bei schönstem Wetter. Also es wird jetzt immer besser. Die Sonne kommt immer mehr raus und wir bekommen bis zu 26 Grad. Morgen sieht es ein bisschen anders aus. Morgen durchwachsen teilweise im Westen von Sachsen starke Regenschauer und Gewitter. Auch im Osten bleibt es eher trocken, aber nochmal maximal 26 Grad. Bisschen frischer wird es dann am Montag und es bleibt wechselhaft.
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8: Achtung, immer noch Unfallstelle auf der A13 Berlin Richtung Dresden. Zwischen Bronco und Großräschen ist die rechte Spur blockiert. Deswegen dort Stau zwischen Thiendorf und Radeburg. B171 Hüttengrund. Zwischen Marienberg und Hüttengrund in beiden Richtungen öffnet die Bahnschranke nicht mehr. Und in Stolberg Bahnhofstraße, da gibt es einen Ampelausfall. Da Vorsicht. Und es gab einen Unfall in Riesa. Mergendorfer Weg in Höhe Poppitzer Straße in beiden Richtungen ist dort gesperrt. Es wird geblitzt auf der A9 Berlin Richtung Nürnberg zwischen Hermsdorf Süd und Lederhose. Am Beginn der Baustelle, das ist die 80er-Zone, und in Leipzig auf der Lützner Straße, kurz hinter der Tankstelle stadtauswärts Richtung Grünau.
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8: So, wir gehen gegen das Vormittagstief an und spielen

0: Nachmittag, 11.43 Uhr haben wir es. Es geht auf Mittag zu. Schönen Samstag, wirklich schönes Wochenende. Mit Ihren Musikwünschen, ja, an der 0351 5000 2000.
1: Hallo, Hitradio RTL, hier ist der Peter aus Altenburg. Ich wünsche mir das Bruttosozialprodukt von der Spider-Murphy-Gang. Und falls ich das Radio gewinnen sollte, würde ich das meinen Kollegen von der Schmölner Heimbetriebsgesellschaft schenken, der Küche. Weil die Küche sich jeden Tag, auch heute und auch morgen, drum bemühen, damit die Rentner immer feines Essen bekommen. Vielen Dank und ein schönes Wochenende.
0: Ja, auch von uns ein riesen Dankeschön. 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Also einfach hier melden 0351 5000 2000 und jetzt gibt's Geiersturzflug mit Bruttosozialprodukt.

You got it. Es knattert auf dem Sportplatz in Lichtenberg. Beim Sinn-Simson-Treffen mit über 3000 Besuchern heute und mehr als 800 Mopeds auf dem Platz. Viel Spaß, bis in die Nacht rein geht das Ganze. Und die Burg Hohenstein dürfte auch gut besucht sein. Viele Wanderer, aber auch Puppenspielfans. Zum Puppenspielfestival in Hohenstein gespielt wird an 9 Spielstätten. Von der Burg Hohenstein übers Max-Jakob-Theater bis in die Altstadt hinein. Also was immer Sie auch vorhaben heute, wir wünschen ganz viel Spaß und ganz viel Sonne dazu und Musik. Die kommt jetzt von Survivor.

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6: Mit Ingo Enke, guten Tag. Viele Sportvereine in Sachsen sind entsetzt. Aus den bundesweiten 333 Millionen Euro der sogenannten Sportmilliarde geht der Freistaat fast leer aus. Stella Stürmer berichtet.
7: Der Freistaat bekommt von den bundesweit vergebenen Fördermitteln gerade einmal 3,4%. Das sind rund 11,3 Millionen Euro. Das berichtet heute die Leipziger Volkszeitung. Damit können im ganzen Freistaat nur 6 Projekte gefördert werden, obwohl tausende Anträge eingereicht wurden. Die meisten gehen also leer aus. Viele Kommunen und Vereine setzen jetzt auf eine zweite Förderrunde im Herbst.
6: Im Mai gab es von den Autobauern weniger Rabatt für E-Autos. Das zeigt der monatliche Neuwagenmarktbericht des privaten Center Automotive Research. Demnach gab es einen durchschnittlichen Preisnachlass von 18,6%. Im Januar waren es noch 19,5. Das liege an der staatlichen Förderung, die seit Mai, rückwirkend für Anmeldungen im laufenden Jahr, beantragt werden kann. Ein Goldsucher ist draußen, die übrigen 4 Überlebenden harren weiter in einer Höhle in Laos aus. Das Risiko sei zurzeit zu hoch, sagte ein Höhlentaucher. In der Nacht sei weiter Wasser aus der Grotte abgepumpt worden. Die Goldsucher waren vor rund 10 Tagen in der Höhle von Wasserfluten und einem Erdrutsch überrascht worden. Für Sachsens Kurorte soll es in den nächsten Jahren deutliche Entlastungen geben. Ab dem kommenden Doppelhaushalt soll erstmals ein Lastenausgleich für Kurorte von 7 Millionen Euro jährlich geschaffen werden. Die 14 staatlich anerkannten Kurorte im Freistaat haben deutliche Mehrausgaben. So muss beispielsweise das Heilwasser regelmäßig beprobt und analysiert werden. Außerdem verursachen die Erhaltung von Infrastruktur und Kurparks Zusatzkosten. Junge Bastler und Tüftler präsentieren heute im zentralen Hörsaalgebäude der TU Chemnitz an der Reichenhainer Straße ihre selbstgebauten Roboter. Bei den Robo Days läuft der Vorentscheid für die internationale Roboter-Olympiade. Die Maschinen müssen in verschiedenen Disziplinen gegeneinander antreten oder Geschicklichkeitsaufgaben lösen.
8: Das Hitradio RTL Sachsenwetter sieht gar nicht mal so schlimm aus. Also nicht mehr. Die Wolken verziehen sich mehr und mehr. Es wird wärmer, es wird sonniger hinten raus. Maximal 26 Grad. Morgen dafür der ein oder andere kräftige Schauer, teilweise auch Gewitter. Da, wo es nicht regnet, bis zu 26 Grad nochmal. Der Montag startet etwas frischer, bis zu 22 Grad. Und da wird es echt wechselhaft.
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8: Achtung, Reifenteile liegen auf der A4 Dresden Richtung Chemnitz zwischen Dresden-Altstadt und Wilsdruf. Es staut sich auf der A13 Dresden Richtung Berlin zwischen Marsdorf und Radeburg. Und Gegenstände liegen auf der B156 Bautzen Richtung Senftenberg. Achtung, zwischen Abzweig nach Werder und Weißwasser. Ein Unfall gab es in Riesa, Mergendorfer Weg in Höhe Poppitzer Straße in beiden Richtungen dort gesperrt. Und in Ronneburg, Gera Straße ebenfalls ein Unfall zwischen Ortseingang und Kreisverkehr in beiden Richtungen eine Vollsperrung. Geblitzt wird aktuell auf der A9 Berlin Richtung Nürnberg. Zwischen Hermsdorf Süd und Lederhose am Beginn der Baustelle ist die 80er-Zone. Und Superblitzer stehen auch in Leipzig, Schönfelder Straße stadteinwärts in der 30er-Zone und Brünner Straße stadtauswärts in der 50er-Zone. Obacht!
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3: Ey, und wir freuen uns hier, wie viel Wünsche hier reinkommen. Hallöchen.
4: Morgen, ihr zu Hause aus Eilenburg. Ich möchte alles, wie ich kenne und liebe. Live ist live schicken.
3: Das ist aber sehr lieb von dir. Dann werden wir den jetzt mal spielen. Mach's gut.
4: Alles Gute in dem und lasst euch alle gut gehen.
3: Das wünsche ich dir auch. Beste Gesundheit.
4: Ja, danke.

0: Ja, noch lässt der Regen auf sich warten. Mal gucken. Also morgen soll schon ordentlich was runterkommen, stellenweise. Aber die Natur hat es auch echt bitter nötig, finde ich. Also wenn da mal was runterkommt, kann man sich schon freuen. Die Weather Girls hier bei uns bei Hitradio RTL. Und jetzt ist Jenny dran. Hallo.
1: Ich wünsche mir von Bad Boys Blue den Song Come Back and Stay. Schon mal euch ein schönes Wochenende. Danke.
0: Ebenfalls.

0: Mit Sommermusik durch den Samstagmittag mit Miami Sound Machine und Bad Boy. Hier ist Hitradio RTL zum 80er Wochenende. Es blinkt, es blinkt, es blinkt. Hallöchen, wer ist denn dran?
1: Hallo, hier der Mike aus Bornheim. Ich wollte mir einen Musikwunsch wünschen.
0: Ja, sag mal.
1: Also das Depeche Mode mit Story of Old.
0: Oh, den hört man wirklich nicht allzu oft. Den spiele ich dir sehr gerne. Was machst du heute noch?
1: Also ich bin noch ein bisschen arbeiten, noch eine Stunde und dann ist Feierabend, dann geht's in den Garten.
0: So, das

0: macht richtig. Also, schönes Wochenende noch.
1: Ja, danke.
0: Danke, ciao, ciao. Und hier kommt die oft unterschätzte Perle von Depeche Mode aus ihrem legendären 1984er Album Some Great Rewards. Stories of Old.

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2: Das Witradio RTL Sachsenwetter wird immer schöner, kommt immer mehr Sonne raus, auch im Erzgebirge noch. Bei bis zu 26 Grad bleibt es trocken, hier und da ein bisschen windig, aber das tut auch gut bei den Temperaturen. Morgen wird es unbeständiger, da ist der ein oder andere starke Schauer dabei, auch Gewitter zum Teil bei maximal 26 Grad, aber nochmal. Und dann auch unbeständiges Wetter weiterhin am Montag, da kann es immer mal regnen bei bis zu 22 Grad.
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2: Achtung, A4 Dresden Richtung Chemnitz. Zwischen Dresden-Altstadt und Wilsdruf liegen Reifenteile. A9 Nürnberg Richtung Leipzig zwischen Rastplatz Bachfurt-Ost und Leipzig-West. Achtung, da sind Personen auf der Standspur und es wird geblitzt in Königswartha am Busbahnhof Richtung Bautzen, in Leipzig auf der Torgauer Straße unter der Brücke. Beidseitig aus einem grauen Caddy raus. Superblitzer stehen in Leipzig, Schönefelder Straße stadteinwärts und Brünner Straße stadtauswärts und in Dresden-Boderitzer Straße Richtung A17 und Wilhelm-Franke-Straße stadteinwärts. Lassen Sie sich nicht erwischen. Gute Fahrt.
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2: Hallihallo, schöne Mittagszeit. Und diesen Song hier hat sich Nicole gewünscht. Ganz liebe Grüße. New Order gibt's für dich jetzt.

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1: Für Espresso-Fans gibt es für unterwegs, aber auch für zu Hause, diese kleinen Kocher zum Draufstellen auf die Herdplatte. Wie ich jetzt lernen durfte, bei diesen Espresso-Kochern aus Aluminium ist es besser, dass sie bereits mit heißem Wasser aus dem Wasserkocher befüllt werden. Erstens geht es dann viel schneller und zweitens kriegen wir so auch ein viel runderes Aroma hin. Ist ja auch logisch, der Kaffee kommt mir nix dir nix mit dem Wasser in Berührung. Das trockene Pulver backt also nicht erst am Metall fest und entwickelt so auch weniger Bitterstoffe.
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0: Schöne Mittagszeit wünschen wir hier bei uns bei Hitradio RTL zum 80er Wochenende mit dem nächsten Wunsch.
1: Hallo, ich bin aus Liechtenstein. Ich wünsche mir heute tausendmal du von der Münchner Freiheit. Dankeschön.
0: Na dann, zum Mitsingen jetzt die Münchner Freiheit und tausendmal du. Schönes Wochenende.

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2: Mit Anke Wolf. Einen schönen guten Tag. Eine Bombendrohung hat gestern Abend den Zugverkehr auch in Chemnitz teilweise lahmgelegt. Am Hauptbahnhof mussten die Gleise 1 bis 4 gesperrt werden, wie die Bundespolizei mitteilte. Besonders betroffen waren demnach die Linien der Citybahn. Nach dem Einsatz eines Sprengstoffspürhundes konnte kurz vor 6:30 Entwarnung gegeben werden. Am Zwickauer Hauptbahnhof gab es einen ähnlichen Vorfall. Hunderte Reisende strandeten. Gefunden wurde hier ebenfalls nichts. Für Sachsens Kurorte soll es in den nächsten Jahren deutliche Entlastungen geben. Ab dem kommenden Doppelhaushalt soll erstmals ein Lastenausgleich für Kurorte von 7 Millionen Euro jährlich geschaffen werden. Die 14 staatlich anerkannten Kurorte im Freistaat haben deutliche Mehrausgaben. So muss zum Beispiel das Heilwasser regelmäßig beprobt und analysiert werden. Außerdem verursachen die Erhaltung von Infrastruktur und Kurparks Zusatzkosten. Eine verdächtige Sichtung hat heute Morgen den Flughafen München kurzzeitig lahmgelegt. Piloten hatten vermutet, eine Drohne gesehen zu haben. Aus Sicherheitsgründen wurden alle Starts und Landungen eingestellt. Ein Großaufgebot der Polizei erkundete das Gelände, fand aber nichts Auffälliges. Nach etwa einer Stunde wurde Entwarnung gegeben. Wochenlang hatte er für Schlagzeilen gesorgt. Jetzt haben auf der dänischen Insel Anholt die Arbeiten an Buckelwal-Timmy begonnen. In einem Livestream war zu sehen, wie das tote Tier aus dem flachen Wasser an den Strand gezogen wurde. Nächste Woche soll der Kadaver direkt am Strand untersucht werden. Die Umweltbehörde vor Ort rief Badegäste auf, sich dem Wal nicht zu nähern. Es bestehe Ansteckungsgefahr. Der Oberbürgermeister von Werdau, Sören Christensen, ist im Aufzug stecken geblieben. Er war auf dem Weg zur Weiterbildung der Feuerwehr nach Leipzig, als er selbst die Kameraden brauchte. Tina Wojnowski berichtet.
3: Ich stecke im Aufzug im Werdauer Bahnhof fest, schrieb das Stadtoberhaupt gestern Nachmittag bei Facebook und Instagram. Der Notruf sei exakt um 16.54 Uhr eingegangen, sagt uns ein Sprecher der Zwickauer Rettungsleitstelle. Nach 8 Minuten waren die Helfer vor Ort und befreiten Christensen aus seiner misslichen Lage. Nach dem Vorfall wurde noch ein Techniker angefordert, um den defekten Aufzug zu reparieren.
4: So, dann wollen wir hoffen, dass wir heute keinen Techniker hier brauchen. Gucken zum Sachsenwetter. Der Nachmittag locker quellbewölkt, weitgehend trocken. 23 bis 26 Grad dazu. Ein teils böiger Wind, auf dem Fichtelberg sogar einzelne stürmische Böen. Heute Abend und in der Nacht gering bewölkt und niederschlagsfrei bei Tiefstwerten 13 bis 9 Grad. Ja, morgen starten wir erst heiter bis wolkig und trocken, aber schon ab Vormittag mehr Wolken. Ab Mittag einzelne Schauer und teils kräftige Gewitter. Vorsicht zum Abend hin, örtlich mit Unwettergefahr. 23 bis 26 Grad gibt's aber trotzdem morgen.
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4: Hitradio RTL meldet A13 geht's los. Dresden Richtung Berlin zwischen Marsdorf und Radeburg 1 Kilometer Stau. Und Berlin Richtung Dresden zwischen Thiendorf und Radeburg ebenfalls 1 Kilometer Stau. A14 Leipzig Richtung Dresden zwischen Nossen Nord, Gegenstände auf der Fahrbahn, hier liegt ein Stein. Und die A72 Plauen Richtung Zwickau zwischen Plauen Ost und Treuen, liegen gebliebenes Fahrzeug auf der Standspur. Die rechte Spur gesperrt. Wir haben noch Vollsperrungen. Die B87 Leipzig-Torgau-Höhe, Abzweig Schwarzer Bär. Vollgesperrt die B93 Borner Leipziger Straße, Höhe Pavlovstraße und die B172 Bad Schandau zwischen Elbstraße und Rosengasse. Es blitzt Königswartha, Busbahnhof Richtung Bautzen und Leipzig-Torgauer Straße unter der Brücke. Beidseitig wartet ein grauer Caddy.
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4: Na dann mal rein ins Gedränge. Schönen Samstagnachmittag. Wir starten weiter durch mit den 80ern. Jetzt schön die Simple Minds, Foreigner. Und mit was legen wir denn los?
8: Hallo, hier ist René aus Heinsburg bei Zeitz. Ich wünsche mir von Secret Service Flash in the Night.

0: hinten kann man es mitsingen. Simple Minds, Don't You Forget About Me. Auf mit Radio RTL, 80er Wochenende, Samstagnachmittag, Wetter. Ich glaube, mit den Unregelmäßigkeiten in Sachen Wetter sind wir für den heutigen Tag erstmal durch. Bleibt jetzt also, so wie ich es gesehen habe, im Großen und Ganzen trocken. Da kommt morgen erst wieder was, können wir noch ein bisschen in den Garten gehen. Und wenn Sie im Garten kein Radio haben, haha, dafür gibt es ja Hitradio RTL, gibt es an diesem Wochenende noch ein Bosch Gartenradio zu gewinnen unter allen, die mitwünschen. Hier WhatsApp-Sprachnachricht herschicken, 0351 5000 2000, dann haben sie auch im Garten. Schwer geile Mucke. So, jetzt geht's weiter mit geiler Mucke.
1: Hallo und ein wunderschönes Wochenende euch allen da draußen. Hier ist Antonia. Für dieses 80er-Wochenende wünsche ich mir den Boss Bruce Springsteen mit Brilliant Disguise. Besten Dank im Voraus.

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14: Schneller Blick zum Sachsenwetter. Nachmittags, ja, lockere Quellbewölkung, weitgehend trocken, so wie ich das sehe. 23 bis 26 Grad, dazu ein teils böiger Wind. Auf dem Fichtelberg einzelne Sturmböen. Heute Abend und in der Nacht gering bewölkt und niederschlagsfrei bei Tiefstwerten zwischen 13 und 9 Grad. Ja, morgen erst heiter bis wolkig und trocken, aber ab Vormittag wird es dann mehr mit den Wolken. Ab Mittag einzelne Schauer und teils kräftige Gewitter vor sich. Zum Abend hin das Ganze örtlich mit Unwettergefahr. Temperaturen wie heute 23 bis 26 Grad.
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14: Hitradio RTL meldet A14 Leipzig Richtung Dresden, Höhe Nossen Nord, Gegenstände auf der Fahrbahn, hier liegt ein Stein und ein paar Sperrungen haben wir. B87 in Höhe Abzweig Schwarzer Bär, Vollsperrung nach Unfall. B93 Borna, die Leipziger Straße, Höhe Pavlovstraße, auch hier Vollsperrung nach Unfall. Vollsperrung auf der B169 zwischen Aue und der Floßgrabensiedlung und die B172 Bad Schandau hat es auch erwischt, die Dresdner Straße zwischen Elbstraße und Rosengasse. Es blitzt Leipzig-Lützner Straße kurz hinter der Access-Tanke, statt auswärts Richtung Grüner und die Torgauer Straße unter der Brücke beidseitig, sowie in Königswartha Busbahnhof Richtung Bautzen.
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14: Rein ins Vergnügen. Nächste Runde 80er. Madonna gibt's, Matthew Wilder und was möchte man hören?
19: Hallo liebes Hitradio RTL-Team, hier ist der Sebastian aus Bildenfels und ich wünsche mir zum 80er-Wochenende Mike Oldfield mit Foreign Affair. Ich grüße alle Hörer von Hitradio RTL, noch das Teamstudio.

0: Into the Groove mit Madonna. Wir sind auch im Groove, im 80er Groove hier auf Hitradio RTL, wie eigentlich fast jedes Wochenende. Schön, dass ihr dabei sind. 13:45 in dieser Stunde noch mit Sandra. Zu den Nachrichten. Sisters and Brothers, es gibt Laidback, der Bäckersmann. Und hier, fast vergessen diese Nummer.
1: Hallo, die BC Hitradio RTL.
0: Nee, den hatten wir schon, da muss ich den anderen noch suchen. Es geht nämlich um eine fast vergessene Nummer von, wie heißt er jetzt schnell noch? Ich hab's gleich, warten Sie, Moment, so, zack. Geht nämlich um Billy Idol, jetzt.
2: Hallo, Hitradio RTL, Erik hier aus Köln. Ich würde mir gerne mal wünschen, Blue Highway von Billy Idol, damit man schön ins Wochenende reinkommen kann.
0: Na dann rein ins Wochenende, hier ist er, der Blue Highway aus seinem 83er-Album Rebel Yell, Billy Idol.

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18: Mit Anke Wolf. Schönen guten Tag. In Eiserode bei Löbau sind Feuerwehr und Rettungskräfte am Mittag zu einem Großeinsatz ausgerückt. In einem Mehrfamilienhaus war ein Brand ausgebrochen. Nach Informationen unseres Reporters breitete sich das Feuer rasant aus. Flammen schlugen aus dem Dach. Zahlreiche Einsatzkräfte der Feuerwehr sind vor Ort, um den Brand unter Kontrolle zu bringen. Infos zu möglichen Verletzten liegen aktuell noch nicht vor. Wegen einer Protestaktion ist der Brennerpass gesperrt.

0: Bewohner der Region demonstrieren gegen die zunehmende Verkehrsflut. Die Blockade gilt auf österreichischer Seite bis 19 Uhr, auf italienischer Seite bis 20 Uhr. Betroffen sind die Brenner Autobahn und sämtliche Nebenstrecken. Kurz vor der Sperrung wurden aus Süddeutschland und Österreich zunächst keine Staus gemeldet. Offenbar hatten viele Menschen ihre geplante Reise vorgezogen. Wasserwanderer in Leipzig können aufatmen. Die Kospudener Schleuse ist seit heute wieder in Betrieb. Sie war vor einer Woche wegen eines technischen Defekts auf unbestimmte Zeit geschlossen worden. Seither mussten alle ihre Boote tragen oder kamen nicht mehr durch. Gestern nun wurde die Schleuse repariert. Vivi il Momento, eine Nacht in Elbflorenz. Das ist das Motto für den Dresdner Semperopernball 2027. Damit wird der Abend ganz im Zeichen Italiens stehen. Wer als Debütant dabei sein möchte, kann sich ab sofort beim Casting bewerben. Gesucht werden bis zu 100 Tanzpaare. Tanzlehrerin Sabine Lachs.
1: Im Grunde genommen reichen uns eigentlich das sichere Beherrschen von Pendelbewegung, Rechts- und Linksdrehung. Wer das gerne möchte, der kann auch gerne bei uns das Kontaktformular ausfüllen und wir helfen da auch jederzeit gerne weiter.
0: Die Castings finden am 20. Juni und am 19. September statt. Der FC Arsenal mit dem deutschen Fußballnationalspieler Kai Havertz ist nur noch einen Schritt vom größten Erfolg der Vereinsgeschichte entfernt. Im Champions League-Finale treffen die Londoner in Budapest auf Titelverteidiger Paris Saint-Germain. Uli Reitinger.
2: Im wichtigsten Spiel des Jahres auf Vereinsebene fordert der englische Meister den französischen Meister. Das hört sich eigentlich nach Augenhöhe an, aber Paris Saint-Germain mit seinem Ausnahmefußballer Ousmane Dembélé geht hier schon als Favorit ins Endspiel von Budapest. Wie PSG in diesem epischen Halbfinale die Bayern rausgeworfen hat, das sollte Arsenal eine Warnung sein.
0: Anstoß in Budapest ist um 18 Uhr.
3: Dann haben wir noch ein bisschen Zeit und gucken zum Sachsenwetter. Nachmittags mit lockerer Quellbewölkung, weitgehend trocken, 23 bis 26 Grad. Aber Achtung, teils böiger Wind, auf dem Fichtelwerd auch einzelne stürmische Böen. Abends und nachts weiter gering bewölkt und niederschlagsfrei, Tiefstwerte 13 bis 9 Grad. Ja, morgen starten wir erst heiter bis wolkig und trocken, aber ab Vormittag wird es dann mehr mit den Wolken. Ab Mittag einzelne Schauer, teils kräftige Gewitter, Vorsicht zum Abend hin, örtlich Unwettergefahr, 23 bis 26 Grad.
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3: Hitradio RTL meldet A9 Halle Leipzig-Nürnberg zwischen Dreußig und Eisenberg in beiden Richtungen. Vorsicht, Gefahr, hier ist eine Entenfamilie. Hören Sie, auf der A9 Halle Leipzig-Nürnberg zwischen Dreußig und Eisenberg sind die Enten unterwegs, aufpassen bitte. Leipzig Richtung Dresden auf der A14 Höhe Nossen Nord, auch hier aufpassen, hier liegt ein Stein und wir haben ein paar Sperrungen. Die B87 Höhe Abzweig Schwarzer Bär, Vollsperrung, B93 Borner Leipziger Straße Höhe Pavlovstraße, die B169 die Schneeberger Straße zwischen Aue und Bad Schlema, Vollsperrung und die B172 Bad Schandau Dresdner Straße zwischen Elbstraße und Rosengasse. Es blitzt Königswartha, Busbahnhof Richtung Bautzen und Leipzig, die Torgauer Straße unter der Brücke beidseitig.
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3: Ich habe noch gar nicht geguckt, mache ich noch. Wie viele Tage sind es noch? Wie viele Schultage bis zu den großen Ferien? Dann geht's hoffentlich. Ja, vielleicht für viele ans Meer. On the Beach mit Chris Weir, gleich im 80er-Wochenende. Alphaville gibt's mit Sounds Like a Melody. Und nach wie vor 0351 5000 2000, unsere WhatsApp-Nummer.
8: Hier ist der Georg aus Halen. Ich würde mir gern von den Flirts Helpless wünschen. Ich grüße damit alle, die mich kennen. Ganz besonders meine Frau Birgit und natürlich das komplette Hitradio RTL-Team. Ihr seid spitze, macht weiter so.

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0: ist wirklich wie Sandrieseln durch die Beine, die Nummer. Chris Rea, On the Beach, Klassiker aus dem Jahr 1986. Und ich habe gleich nochmal geguckt. Es sind insgesamt noch 35 Tage bis zum 4.7. Da beginnen nämlich die Sommerferien, also 35 normale Tage und 25 Schultage. Das geht doch. Hier gerade RTL hier. Samstagnachmittag, 80er Wochenende. Nächste Runde gibt's Melanie. Die ballert uns auch gleich noch einen Veranstaltungstipp durch.
1: Hier ist die Melli und ich wünsche mir das Fantasy Girl. Wir vom Tierheim Hogger laden heute und morgen alle ganz recht herzlich zum großen Tierheimfest ein. Von 12 bis 18 Uhr freuen sich unsere Schützlinge auf Besuch. Wir haben reichlich zu essen, den Kinder und überhaupt Unterhaltungsprogramm vorbereitet. Also kommt vorbei nach Hogger und jetzt stimmen wir alle ein mit dem Fantasy Girl. Ich wünsche allen ein schönes Wochenende.

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10: Der Blick zum Sachsenwetter. Naja, lockere Quellbewölkung am Nachmittag, weitgehend trocken, 23 bis 26 Grad. Aber es weht ab und zu doch eine recht trockene Brise. Böiger Wind auf dem Fichtelberg, einzelne stürmische Böen. Der Abend und die Nacht dann gering bewölkt, meist niederschlagsfrei. Tiefstwerte 13 bis 9 Grad. Morgen kriegen wir wieder 23 bis 26 Grad. Dann ist es erst heiter bis wolkig und noch trocken. Aber schon ab Vormittag wird es mehr mit den Wolken. Ab Mittag einzelne Schauer und teils kräftige Gewitter vor sich. Zum Abend hin örtlich auch Unwettergefahr. Starkregen. Aufpassen.
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10: Wir gucken auf die Straßen. Ich habe immer noch die Meldung mit den Enten auf der A9 Halle-Leipzig-Nürnberg zwischen Dreußig und Eisenberg. Vorsicht, gucken Sie mal, ob dort die Familie Nack-Nack vielleicht noch auf der Autobahn unterwegs ist. Aufpassen. Es sind folgende Strecken gesperrt. Geblitzt kommt gleich. B87 Leipzig Richtung Torgau, Höhe Abzweig Schwarzer Bär. Die B169 zwischen Aue und Bad Schlema und die B172 Bad Schandau Dresdner Straße zwischen Elbstraße und Rosengasse. Hier, wie gesagt, Vollsperrung. Es blitzt Dresden-Meißner Landstraße stadteinwärts und Leipzig die Lützner Straße kurz hinter der Tanke stadtauswärts Richtung Grünau.
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10: So, dann wollen wir mal fortfahren mit Lionel Richie, Say You, Say Me. Wir haben Phil Collins, Two Hearts. Und mit was steigen wir hier ein?
14: Hallo, liebes Hit-ADRTL-Team. Hier ist Anke aus Dresden und ich wünsche mir von Falco Wiener Blut, wünsche euch ein schönes Wochenende und allen viel Spaß weiterhin bei diesem Wetter.
10: Ja,

0: Nach wie vor.
1: Schön. Lionel Richie, Say You, Say Me, hier ist Radio RTL. Sie sagen uns, was Sie hören wollen allerdings. Und dann gibt es bei uns die 80er jedes Wochenende. Und es gibt auch jedes Wochenende einen Schneekenpreis. Ich finde, auch dieses Wochenende ist es wieder wert, hier mitzuwünschen und eine WhatsApp-Sprachnachricht an die 0351 5000 2000 zu schicken. Denn es geht um ein DAB Plus Gartenradio von Bosch. Echt robust, macht einen schicken Sound und haben alle in der Gartenanlage was davon. Kann man natürlich aber auch außerhalb einer Gartenanlage verwenden. Das funktioniert überall. Bei uns funktioniert gleich Bronzegebiet mit Small Town Boy. Wir haben Huggy Lewis and the News, Filmmusik, The Power of Love, Zurück in die Zukunft, richtig. Und hier, ja, wie soll man es anders sagen, ein bisschen Zonenrock, ne?
2: Hallo, hier ist der Tino aus Zeitheim. Ich wünsche mir von der Gruppe Bärlug No Bomb.

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11: Mit Anke Wolf. Schönen guten Tag. Zu viel Zeit vor dem Tablet oder dem Smartphone kann sich negativ auf die Entwicklung von Kindern auswirken. Darauf weisen Experten immer wieder hin. Bundesfamilienministerin Prien bringt jetzt in der Welt am Sonntag gesetzliche Regelungen bei der Begrenzung der Bildschirmzeit ins Spiel. Katrin Müller berichtet.
12: Nach Meinung von Familienministerin Prien sollten unter Dreijährige überhaupt keinen Kontakt zu digitalen Endgeräten haben. Das müsste eigentlich gesellschaftlicher Standard sein, sagt sie. Der Staat sollte zwar nicht in Kinderzimmer hineinregieren. Die Ministerin will aber über eine gesetzliche Regelung zur Begrenzung der Bildschirmzeit nachdenken.
11: Auf dem Wasserfest im Leipziger Stadtteil Thekla ist es am Abend zu einer Auseinandersetzung gekommen. Zwei 15-Jährige sollen getrennt voneinander Reizgas versprüht haben. Eine 21-jährige Frau und ein 27-jähriger Mann wurden dabei leicht verletzt. Der zweiten Attacke auf den 27-Jährigen soll laut Polizei eine ausländerfeindliche Äußerung des Mannes vorausgegangen sein. Die Polizei hat Ermittlungen aufgenommen und insgesamt rund 20 Platzverweise ausgesprochen. Große Enttäuschung bei vielen Sportvereinen in Sachsen. Wie die Leipziger Volkszeitung berichtet, sind bundesweit 333 Millionen Euro für die Sanierung von Sportstätten verteilt worden. Der Freistaat erhält nur knapp 3,4%. Das sind etwa

0: 11,3 Millionen. Lediglich 6 Projekte wurden bei uns berücksichtigt, darunter die Margon Arena in Dresden und der Alfred-Kunze-Sportpark in Leipzig. Tausende Anträge gingen leer aus. Viele Kommunen und Vereine hoffen jetzt auf eine zweite Förderrunde im Herbst. In Dresden ist ein heftiger Streit um die Brunnenzuständigkeiten entbrannt. Stadtrat Holger Zastrow vom Team Zastrow hat gefordert, der grünen Umweltbürgermeisterin Eva Jeniken die Verantwortung für die 82 Brunnen zu entziehen und das Thema zur Chefsache des Oberbürgermeisters zu machen. Zastrow spricht von einem Brunnendesaster, weil viele Springbrunnen in der Landeshauptstadt trotz warmer Temperaturen ausgeschaltet sind. Ein Bergungsteam hat den vor der dänischen Insel Anholt gestrandeten Wal erfolgreich an Land gezogen. Jetzt ist rund um den Kadaver ein Absperrband. Behörden warnten Badegäste davor, sich dem Tier zu nähern. Es bestehe Ansteckungsgefahr. Am Donnerstag soll der tote Wal direkt am Strand untersucht werden, wie das dänische Amt für Naturverwaltung mitteilte.
1: So, dann gucken wir zum Sachsenwetter. Nachmittags mit lockerer Quellbewölkung, weitgehend trocken, 23 bis 26 Grad. Und es weht doch so ein trockener, böiger Wind, auf dem Fichtelberg sogar einzelne stürmische Böen. Der Abend und die Nacht dann gering bewölkt und niederschlagsfrei bei Tiefstwerten 13 bis 9 Grad. Ja, morgen starten wir schön, erst heiter bis wolkig und trocken. Ab Vormittag aber schon mehr und mehr Wolken, ab Mittag einzelne Schauer und teils kräftige Gewitter. Vorsicht, bis zum Abend hin auch örtlich Unwettergefahr. 23 bis 26 Grad.
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1: Gucken wir auf die Straßen. Zweimal Vollsperrung gibt's auf der B169 Schneeberger Straße zwischen Aue und Bad Schlema und vollgesperrt auch die B172 Bad Schandau, die Dresdner Straße zwischen Elbstraße und Rosengasse. Es blitzt Dresden, B6 Meißner Landstraße stadteinwärts und Leipzig-Schönfelder Straße stadteinwärts in der 30er-Zone.
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1: Rein in den Samstagnachmittag. Police, every breath you take. Wir haben Ricky Epoveri mit Mamma Maria. Und wir haben die Wölfe.
6: Hier, Micha aus Nebra. Ich wünsche mir von meiner kranken Astrid den Titel von Peter Maffay, Wölfe. Ich wünsche euch allen ein wunderschönes Wochenende. Ciao.

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0: Police. Textlich nicht ganz unumstritten, dieses Lied. Every Breath You Take geht um, naja, um Stalking. Ich guck dich an die ganze Zeit, ob du es mitkriegst oder nicht. Und ich sehe alles, was du tust. Hitradio RTL, Sie hören hoffentlich alles, was wir hier machen an diesem Samstagnachmittag. Denken Sie dran, an diesem Wochenende gibt es noch fein was zu gewinnen, nämlich ein DAB Plus Gartenradio von Bosch. Geiler Sound in der Kleingartenanlage. geht aber natürlich auch an jedem anderen Ort. Das könnten Sie gewinnen, wenn Sie mitwünschen, unter 0351 5000 2000. Da ist es übrigens auch ziemlich Wumpe, wie lang Ihr Wunsch ist. So wie bei Thomas da. Wenn alles gesagt ist, kann man aufhören.
1: Hallo, hier ist der Thomas. Ich wünsche mir Heinz-Rudolf Kunze. Finden Sie Mabel. Danke.
0: Bitte. Übrigens, Heinz-Rudolf Kunze kommt nochmal in diesem Jahr nach Sachsen. In Freiberg ist er am 1. August und 9. Oktober. In Leipzig, Freiberg ist, glaube ich, seine Solotour. Das sagt der Richtige, heißt die. Hier ist

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6: Schönes Wetter am Nachmittag, so wie es aussieht, bleibt das trocken. Das gibt ein paar lockere Quellwolken und es gibt 23 bis 26 Grad. Dazu ein teils böiger Wind. Auf dem Fichtelberg auch einzelne stürmische Böen. Heute Abend und in der Nacht auch gefahrenfreies Wetter, gering bewölkt, niederschlagsfrei. Tiefstwerte dann in der Nacht 13 bis 9 Grad, also heute Abend geht ein bisschen draußen sein, garantiert noch. Morgen ist es erst heiter bis wolkig und trocken, aber ab Vormittag wird es dann dicker mit den Wolken, ab Mittag einzelne Schauer, teils kräftige Gewitter. Oh, da gibt es am Nachmittag eine kurze Pause und dann geht es zum Abend hin nochmal ein bisschen los. Zum Abend hin dann auch örtlich Unwettergefahr, Starkregen, Vorsicht bitte. Wird trotzdem nochmal warm, 23 bis 26 Grad.
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6: So, gucken wir auf die Straßen um kurz nach 3:30. Gibt wenig zu melden. A4 Görlitz Richtung Dresden, zwischen Ludwigsdorf und Görlitz, bisschen stockender Verkehr. Und die B87 Leipzig Richtung Torgau ist in Höhe Abzweig Schwarzer Berg gesperrt. Gibt eine Umleitung über Siebtitz ab Abzweig Klitschen. Und es blitzt Dresden, Meißner Straße, Meißner Landstraße, die B6 stadteinwärts, Leipzig, die Schönfelder Straße stadteinwärts und die Brünner Straße stadtauswärts.
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6: Ja, wünsche einen schönen Samstagnachmittag, wo Sie auch immer gerade sind. Vielleicht schon im Garten, vielleicht noch ein bisschen einkaufen. Je nachdem, nehmen Sie uns mit. Wir haben Enya für Sie im 80er-Wochenende, Orinoco Flow. Wir haben Paul Young, The Love of the Common People. Und hier?
11: Hier ist die Dagmar aus Mittwalda. Ich grüße erstmal das RTL-Team.
6: Dankeschön.
11: Und ich wünsche mir von Bon Jovi Living on a Prayer. Habt noch ein schönes Wochenende.

0: Und ja, und Orinoco Flow, sollten Sie mal mit diesen Schiffen mit dem großen Mund vorne dran unterwegs sein, ist übrigens nicht mehr das Original, was auf den Schiffen zu hören ist. Aus rein rechtlichen Gründen dürfen die dort Enya nicht spielen, sondern es gibt eine exklusive Coverversion des Hits, die dort auf den Schiffen läuft. Aber Enya ist es nicht. Dachte ich, sag das einfach mal. Hitrate RTL, 80er Wochenende. Es ist 3:15 an diesem Samstagnachmittag, wettertechnisch. Ja, ich denke schon, wir haben die sichere Seite des Wetters erreicht. Sollten auch nicht vorhaben an diesem Nachmittag. Sie hätten eine Viertelstunde Zeit, um nach Pulsen zu kommen. Da ist heute Dorffest. 16 Uhr wird dort Fassbier angestochen. Und dazu gibt's mit den Partymachern. Also sollten auch nicht vorhaben. Und sollten Sie nicht vorhaben und was Gutes tun wollen, dann könnt ihr Ihnen auch noch was anderes ans Herz legen, nämlich das Erlebnisbad Kuhnewalde bis 17 Uhr. Da müssten Sie mal ein bisschen einen flinken Fuß machen. Kann man heute noch mitmachen. Es geht um den 2-jährigen Emilio. Sie können natürlich auch so ins Bad gehen. Aber nebenbei läuft eine Typisierungsaktion und es geht um den 2-jährigen Emilio, der da Hilfe braucht. Vielleicht ist das ja noch was für Sie. Jetzt mehr 80er. 0351 5000 2000. Ein gern gesehener Gast in unserer Show, der Thomas.
1: Hallo, liebes Hitradio RTL-Team. Hier ist Thomas aus Kamenz. Ich hätte da mal wieder einen Musikwunsch von Sade. Why can we live together? Ein schönes Wochenende. Macht da das so.

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10: Mit Anke Wolf. Schönen guten Tag. Zwickau, Merane und Glauchau werden ab Dezember von neuen S-Bahnen angefahren. Sie wurden gestern von der Länderbahn präsentiert, die Strecken S5 und S5X von der Deutschen Bahn übernimmt. Auf einzelnen Verbindungen zwischen Zwickau und Halle sollen die Fahrzeuge vom Typ Mireo schon ab Mitte Juni verkehren. Die Siemens-Triebwagen verfügen über USB-Anschlüsse, verbesserten Handyempfang und großzügige Fahrradabteile. Außerdem sind sie größer als die S-Bahnen von Bombardier, die bislang im Einsatz sind. Seit 11 Uhr ist die Brenner-Autobahn dicht, genauso wie sämtliche Nebenstrecken. Bewohner der Region demonstrieren gegen die massive Verkehrsflut. Tausende Menschen sind gekommen. Fast 11 Millionen Autos und rund 2,5 Millionen Lastwagen haben im letzten Jahr laut dem zuständigen Autobahnbetreiber die mautpflichtige Autobahn benutzt. Die Sperrung der Brenner-Autobahn dauert auf österreichischer Seite bis 19, auf der italienischen bis 20 Uhr. Die Bild und der Stern hatten ja berichtet, dass in der Union über einen möglichen Kanzlerwechsel spekuliert wird und damit für viel Wirbel gesorgt. CSU-Vize Weber hat sich jetzt hinter Bundeskanzler Merz gestellt. Merz habe auf der europäischen Ebene eine starke Stellung, sagte Weber der Funke Mediengruppe. Für ihn geht es laut eigener Aussage darum, über den richtigen inhaltlichen Weg in die Zukunft zu entscheiden. Mit der Verleihung der Neiße Fische erreicht heute das Neiße Filmfestival.

0: Festival seinen Höhepunkt. Die 12 Preise werden am Abend im Stadttheater von Warnsdorf in Tschechien vergeben. Prämiert werden neben den besten Spiel-, Dokumentar- und Kurzfilmen sowie den Publikumslieblingen auch die beste darstellerische Leistung, das beste Drehbuch und das beste Szenenbild. Preisgelder von insgesamt mehr als 27.000 Euro werden verteilt. Steigen die Handballerinnen vom HC Leipzig heute in die Bundesliga auf? Die Spannung steigt. In der zweiten Liga empfängt der HCL den ersten FSV Mainz 05, Trainer Lars Lammich.
1: Die Spielerinnen fiebern dem Spiel entgegen, das Umfeld ist aufgeregt, die Fans haben eine kleine Choreo vorbereitet, also es wird super und alle fiebern dem Spiel entgegen.
0: Anwurf in der Sporthalle Brüderstraße ist um 18 Uhr.
2: Dann werfen wir hier mal an zum Sachsenwetter. Das sieht gut aus, locker quellbewölkt, weitgehend trocken, 23, 26 Grad. Es weht ab und zu so ein bisschen so eine Böe. Auf dem Fichtelberg kann es auch mal stürmische Böen geben. Also ein bisschen aufpassen. Heute Abend und in der Nacht gering bewölkt, niederschlagsfrei bei Tiefstwerten 13 bis 9 Grad. Ja, und morgen erst heiter bis wolkig und trocken, aber ab Vormittag wird es dicker mit den Wolken. Ab Mittag einzelne Schauer und kräftige Gewitter. Dann am Nachmittag mal kurz Pause und zum Abend hin geht es dann nochmal los mit örtlich sogar Unwettergefahr und Starkregen. Temperaturen trotzdem angenehm, 23 bis 26 Grad.
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2: Es rollt auf den Straßen, Hitradio RTL meldet keine Störungen. Wir wünschen eine gute Fahrt, aber es blitzt. Dresden, B6 Meißner Landstraße, stadteinwärts und Boderitzer Straße Richtung A17. Und in Leipzig, Schönfelder Straße stadteinwärts und die Brünner Straße stadtauswärts.
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2: Einen schönen Samstagnachmittag. Wie wär's mit Nena irgendwie, irgendwo, irgendwann? Jetzt gleich. Wir haben Sydney Youngblood, Sit and Wait, und hier kommt Ronny.
7: Ja, hier ist mal wieder der Ronny aus Drachhausen und ich wünsche mir für meine Katja von CC Top, Sharp Dress Man, da geht die so voll ab mit dem Besen. Also und ja, und wünsche alle noch ein schönes Wochenende und bye bye.
2: Na, Ronny, ich wäre vorsichtig, wenn ich Katja jetzt treffe. Ich weiß nicht, ob sie das mit dem Besen so gern mag. Hier ist CC Top.

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Irgendwie, irgendwo, irgendwann. Nena, Hitrad RTL hier. Nicht irgendwie, nicht irgendwo, irgendwann. Samstag ist, es ist 16:45 und wir sind im 80er-Wochenende. Sag ich nochmal ein bisschen schön sommerlich deutsch. Wir haben noch, ja, Crowded House, Don't Dream It's Over. Wir haben Steve Allen gleich mit Letter From My Heart.

0: Hier haben wir natürlich noch Wünsche.
1: Hallo, hier ist der Mario. Wünsche mir von der Spider-Murphy-Band Sommer in der Stadt. Und wünsche allen ein schönes Wochenende.
0: Nur da, los geht's.

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21: Schneller Blick zum Sachsenwetter. Nachmittags nur ein paar lockere Quellwolken, harmlos, weitgehend trocken, 23, 26 Grad, so die Topwerte. Dazu gibt es einen teils bögen Wind auf dem Fichtelberg mit einzelnen stürmischen Böen. Abends und nachts dann auch alles gefahrenfrei, also abends gern noch draußen sitzen, ist gering bewölkt, niederschlagsfrei, Tiefstwerte in der Nacht. 13 bis 9 Grad. Morgen dann erst heiter bis wolkig und trocken, aber ab Vormittag wird es dicker mit den Wolken. Ab Mittag einzelne Schauer, einzelne kräftige Gewitter. Da gibt es am Nachmittag kurz Pause und dann geht das nochmal los. Zum Abend hin örtlich auch mit Unwettergefahr. Temperaturen wie heute 23 bis 26 Grad.
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21: Dafür Holz auf den Straßen im Großen und Ganzen. Kaum Störungsmeldungen, wünschen wir eine gute Fahrt. Es blitzt Dresden, B6 Meißner Landstraße stadteinwärts und die Wilhelm-Franke-Straße stadteinwärts sowie Leipzig-Schönfelder Straße stadteinwärts und die Brünner Straße stadtauswärts.
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0: So, gleich ein bisschen italienisches Flair mit Gianna Nannini und Bello Impossibile. Wir haben Fröhliches mit Baby's Gang und Happy Song. Und nicht ganz so fröhlich, aber auch schön. Jetzt hier der Dirk.
1: Hallo, liebes Hitradio RTL-Team. Ich wünsche mir zum sonnigen 80. Wochenende Propaganda mit Dr. Mabuse. Danke und viele Grüße aus Duma.
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0: Ist eigentlich egal, wie das Lied gedacht ist. Wenn man es so hört und die Sonne dazu scheint, sagt man eindeutig italienischer Sommersound. Gianna Nannini, Bello, Impossibile. Hitradio, RTL, wir haben es 4:45 Samstagnachmittag. Ich hoffe, Sie haben eine schöne Zeit bei uns bis 17 Uhr, bis zu den Nachrichten. Die 80er mit Michael Jackson, Billie Jean. Wir haben Down and Lady Boys of Summer, auch schön. Und hier so ein bisschen Liebe, finde ich. Der Andreas hat sich gemeldet.
1: Ich wünsche mir das Lied Relax, weil ich dich mag. Für meine liebe Elke, die ich ganz sehr liebe. Und ich wünsche euch ein schönes Wochenende.

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9: Mit Anke Wolf. Die FDP hat einen neuen Vorsitzenden. Wolfgang Kubicki hat den Machtkampf um den Parteivorsitz gewonnen. Die Delegierten des Bundesparteitages wählten den bisherigen Parteivize mit 390 Stimmen. Das sind 60% zum neuen Chef. Auf dem Parteitag hatte kurzfristig die Europa- und Verteidigungspolitikerin Marie-Agnes Strack-Zimmermann ihre Kandidatur erklärt. Sie erhielt 259 Stimmen. Der Parteitag soll einen Neuanfang bei der FDP einläuten, nachdem die Liberalen aus mehreren Landtagen geflogen sind. Das hat es in der Geschichte des Bautzner Kreistages noch nie gegeben. Er kommt morgen, also am Sonntag, zu einer Sondersitzung zusammen. Einziger Tagesordnungspunkt ist die Schließung der Gynäkologie- und Geburtshilfestation in Kamenz. Heute sollen die Lichter im Kreissaal ausgehen. Das will der Kreistag in letzter Minute verhindern. Stella Stürmer berichtet.
10: In einer Sondersitzung am vergangenen Mittwoch hatten sich die Kreisräte geschlossen für den Erhalt der Geburtsstation ausgesprochen und eine Aussetzung der Schließung gefordert. Das wurde aber von Sachsens Sozialministerin Petra Köpping abgelehnt. Der Kreistag will nun seine letzte Karte ausspielen. Er soll Mittel freigeben, damit Geburtsstation und Gynäkologie für die nächsten 6 Monate aufrechterhalten bleiben. Die Sondersitzung beginnt um 11 Uhr.
9: Haben möglicherweise Kinder im Chemnitzer York-Gebiet gezündelt? An der Scharnhorststraße brannten gestern Abend in einem Mülltonnenunterstand 2 Container. Das Feuer griff auch auf einen abgestellten Skoda über. Insgesamt entstand ein Sachschaden von rund 10.000 Euro. Die Polizei ermittelt wegen Brandstiftung. Anwohner hatten berichtet, dass sich zuvor Kinder an dem Unterstand aufgehalten hatten. In Falkenstein im Vogtland haben sich 2 Autofahrer ein illegales Straßenrennen geliefert. Ein roter Mazda und ein grauer Mercedes rasten gestern Abend mit quietschenden Reifen durch die Stadt. Eine Polizeistreife wollte die Wagen kontrollieren. Die Beamten verloren die beiden Autos aber zunächst wieder aus den Augen. Schließlich konnten 2 21-jährige Deutsche ermittelt werden. Ihre Fahrzeuge und Führerscheine wurden beschlagnahmt. Der FC Arsenal mit dem deutschen Fußballnationalspieler Kai Havertz ist nur noch einen Schritt vom größten Erfolg der Vereinsgeschichte entfernt. Im Champions-League-Finale treffen die Londoner in Ungarn auf Titelverteidiger Paris Saint-Germain. Anstoß in Budapest ist um 18 Uhr.
11: Also Stunde noch, dann gibt's Fußball. Aber bei uns gibt's

0: Ganze Wochenende die 80er. Kommen wir gleich wieder dazu. Vorher gucken wir zum Wetter. Lockere Quellbewölkung. Es ist weitgehend trocken. Auch der Abend, die Nacht dann gering bewölkt. Niederschlagsfrei. Tiefstwerte 13 bis 9 Grad. Morgen erst heiter bis wolkig und trocken. Schon ab Vormittag dann aber mehr Wolken. Ab Mittag einzelne Schauer, teils kräftige Gewitter. Dann gibt es mal eine Pause am Nachmittag und zum Abend nimmt das Ganze nochmal Fahrt auf. Dann nochmal örtlich Unwettergefahr. Bei 23 aber bis 26 Grad.
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0: Hitradio RTL meldet, die Straße zwischen Königstein und Kunnersdorf ist gesperrt. Die Bielertalstraße, hier ist ein Baum umgestürzt. Ansonsten gibt es wirklich nichts zu erzählen. Wünschen wir gute Fahrt, aber Vorsicht. Es blitzt noch. Leipzig, Schönfelder Straße stadteinwärts und die Brünner Straße stadtauswärts sowie in Dresden auf der Wilhelm-Franke-Straße stadteinwärts.
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0: Schönen Samstag. Naja, mittlerweile früher Abend, kurz nach 5. Schön, dass wir dabei sind. Bei uns gibt's gleich Bad Boys Blue, A Train to Nowhere. Freut sich Jens drüber, war sein Wunsch. Was von Bad Boys Blue? Wir haben Alan Parsons Project. Und womit steigen wir denn ein?
3: Hallo, hier ist Micha aus Kera und ich wünsche mir für meinen Freund Steffen zu seinem 59. Geburtstag was Schönes von Jennifer Rush, am besten 25 Lovers. Danke euch, macht weiter so.
0: Mama. Ciao.

0: der Train fährt nicht nach Novi, der fährt nicht nach irgendwo hin, noch nirgendwo hin, sondern der fährt schön ins Wochenende, in den Samstagabend, Hitradio RTL, 80er Wochenende, gleich mit Eddie Grant, I Don't Wanna Dance. Wir haben IOU, Freeze, ein schöner Tanzklassiker, und hier gibt es noch Wünsche.
1: Hallo, hier ist Timo aus Neukirch. Ich wünsche mir Major Tom. Danke.
0: Bitte.

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15: Kurzer Blick zum Sachsenwetter. Lockere Quellwolken, gibt noch ein bisschen Sonne. Dazu aber einen teils böigen Wind und auf dem Fichtelberg einzelne stürmische Böen. Der Abend und die Nacht dann gering bewölkt und niederschlagsfrei, Tiefstwerte 13 bis 9 Grad. Morgen erst heiter bis wolkig, noch trocken, aber ab Vormittag wird es schon dicker mit den Wolken. Ab Mittag einzelne Schauer, teils kräftige Gewitter.
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15: Mit Radio RTL meldet B6 Meißenwurzen zwischen Lupper und dem Abzweig nach Markschönstedt. Vollsperrung nach Unfall. Wir haben Blitzer in Dresden, die Boderitzer Straße Richtung A17 und Leipzig-Schönefelder Straße stadteinwärts und Brünner Straße stadtauswärts.
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15: Schönen Samstagabend. Gleich Aha, Take on Me, Climie Fischer, Love Changes Everything. Und Wünsche?
3: Hier ist die Andrea aus Leipzig. Ich grüße euch. Ich hätte gerne für meinen Sohn, den Marlon von IC Falkenberg, Dein Herz. Also stark bleiben, wir denken an ihn. Und natürlich möchte ich auch meinen Mann grüßen, den Lothar, auch in Leipzig. Und ihnen sagen, dass ich ihn über alles, alles liebe. Dankeschön.
15: Na fein. Und noch mehr fürs Herz hier?
2: Hallo, hier ist Horst aus Wildschütz. Ich wünsche mir heute zum 80er Wochenende von IC Dein Herz. Ich grüße dich mit Kathleen, die ich über alles liebe. Ich vermisse dich, mein Schatz.

0: Das ist übrigens für uns erwiesenermaßen der Titel, der einem sofort einfällt, wenn man fragt, was ist ein Titel aus den 80ern? Aha, Take On Me. Den kennt man. Ja, deswegen ist auch dabei. Am 80er-Wochenende, Hitrad RTL, 17:45. In dieser Stunde noch mit Part-Time Lover, dem Teilzeitliebhaber von Stevie Wonder. Bisschen was Sonniges, Casey and the Sunshine Band, bisschen Disco mit Give It Up. Und hier ziemlich lang, aber nichtsdestotrotz auch cool.
1: Hallo ihr Lieben, der Frank aus Thüringen, jetzt seit 12 Jahren in Sachsen. Ich wünsche mir den Titel Genesis Mama. Liebe Grüße.
0: Ja, liebe Grüße zurück. Noch jemand mit Mama hier?
2: Hallo, hier ist Thorsten aus Freital. Ich wünsche mir Mama von Genesis. Ich wünsche euch noch ein schönes Wochenende.
0: Das wünschen wir auch. Hitrad RTL jetzt mit Genesis.

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10: Mit Anke Wolf. Wolfgang Kubicki ist der neue Bundesvorsitzende der FDP. Der 74-Jährige hat sich beim Parteitag in Berlin in einer Kampfabstimmung gegen die Europapolitikerin Marie-Agnes Strack-Zimmermann durchgesetzt. Die hatte überraschend gegen ihn kandidiert, nachdem sie von 33 Delegierten vorgeschlagen worden war. Für Kubicki gilt jetzt, die Liberalen aus der Krise zu holen. Die FDP ist aktuell nur in 6 Landtagen vertreten. Das hat es in der Geschichte des Kreistages Bautzen noch nie gegeben. Er kommt morgen, also am Sonntag, zu einer Sondersitzung zusammen. Einziger Tagesordnungspunkt ist die Schließung der Gynäkologie- und Geburtshilfestation in Kamenz. Heute sollen die Lichter im Kreissaal ausgehen. Das will der Kreistag in letzter Minute verhindern. Die Sitzung beginnt morgen 11 Uhr. Der Leipziger Stadtrat hat eine Städtepartnerschaft mit Jerewan beschlossen. Die armenische Hauptstadt und Leipzig würde viel verbinden, so Leipzigs Oberbürgermeister Burkhard Jung.
11: Ich durfte den Bundespräsidenten begleiten im letzten Jahr auf seiner Reise nach Jerewan, nach Armenien. Und da haben wir natürlich auch über die sicherheitspolitischen Herausforderungen gesprochen. Wir haben gesprochen über die zivilgesellschaftlichen Verbindungen. Und uns eint, dass wir meinen, dass man gerade auf kommunaler Ebene, auf Städtepartnerschaftsebene ganz konkrete Beiträge zu Verständigung, zu Stabilität, zu Friedenssicherung, gerade auch im östlichen Europa, ganz, ganz Wesentliches beitragen kann.
10: Der Brennerpass ist wie angekündigt dicht. Die Sperre dauert auf österreichischer Seite bis 19, auf der italienischen bis 20 Uhr. Sie gilt für Autobahnen und sämtliche Nebenstrecken. Hintergrund des Ganzen ist eine Protestaktion. Matthias Röder berichtet aus Matrei am Brenner.
12: Im Vorfeld war ziemlich unklar, wie viele Menschen sich dem Protest gegen die Verkehrsflut anschließen würden. Es wurden Tausende. So geriet die Demonstration zu einem durchaus wuchtigen Signal, den Alpentransit neu zu regeln. Das befürchtete Verkehrschaos indes blieb komplett aus. Im Gegenteil waren viel weniger Autos in Richtung Brenner unterwegs als sonst.
10: In Dresden ist ein heftiger Streit um die Brunnenzuständigkeiten entbrannt. Stadtrat Holger Zastrow vom Team Zastrow hat gefordert, der grünen Umweltbürgermeisterin Eva Jäniken die Verantwortung für die 82 Brunnen zu entziehen und das Thema zur Chefsache des Oberbürgermeisters zu machen. Zastrow spricht von einem Brunnendesaster, weil viele Springbrunnen trotz warmer Temperaturen in der Landeshauptstadt ausgeschaltet sind.
13: Wir gucken mal zum Sachsenwetter. Der Abend und die Nacht gering bewölkt, also kaum Gefahr, niederschlagsfrei, auch für den Abend draußen. Tiefstwerte in der Nacht dann 13 bis 9 Grad. Morgen erst heiter bis wolkig und trocken, aber es wird dann mehr mit den Wolken. Ab

0: Nachmittags schon, mittags dann einzelne Schauer, dann wird's zum Nachmittag nochmal so ganz kurz ein bisschen besser, aber dann zum Abend hin wieder Schauer, kräftige Gewitter, örtlich Unwettergefahr, Starkregen, aufpassen. 23 bis 26 Grad werden's.
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0: Hitradio RTL meldet B6 Meißenwurzen zwischen Lupper und dem Abzweig nach Mark Schönstedt. Vollsperrung nach Unfall und aktuelle Blitzer. B6 Meißner Landstraße in Dresden stadteinwärts und Leipzig Schönefelder Straße stadteinwärts und Brünner Straße stadtauswärts.
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0: Und bei uns gleich Secret Service, Jessica. Wir haben Ultra Fox mit Mature und Hymn. Und wir haben Jürgen, der wünscht.
5: Für das Hit-Wochenende diese Woche wünsche ich mir von Udo Lindenberg Gegen die Strömung, gegen den Wind. Ich wünsche noch ein schönes Wochenende und viel Spaß weiter.
0: Ja, wünschen wir auch, lieber Jürgen. Udo Lindenberg hat uns ja letzte Woche ein bisschen Sorgen gemacht. Krankenhaus hat sich jetzt gemeldet per Insta. Hat gesagt, naja, alles nicht ganz sehr schlimm. Leichte Gastritis. Und er war sowieso zum Check-up. Also Durchsicht und einmal Öl wechseln und Udo ist wieder fit. Wollen wir es hoffen. Hier ist Gegen die Strömung.

0: Gute Laune soll mit Secret Service, Jessica, Hitradio, RTL hier, 80er Wochenende, 6:45, in dieser halben Stunde noch mit dem Boss, I'm on Fire. Es gibt Soul to Soul, habe ich auch ewig nicht gehört, Back to Life. Und hier kommt jetzt nochmal ein ziemlicher Brocken.
1: Ja, hallochen, hier ist der Andreas aus Teichland. Und ich wünsche mir von Saga, hier ist 80er Wochenende, Win him up. Hm. Und grüße damit alle, die am Wochenende arbeiten müssen und dafür sorgen, dass wir so eine schöne Musik haben.
0: Das sind unter anderem wir.

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12: Hitradio RTL hier, gucken wir schnell zum Sachsenwetter. Abends und nachts nur gering bewölkt, niederschlagsfrei, Tiefstwerte in der Nacht 13 bis 9 Grad. Also heute Abend noch gefahrenfreies Wetter. Morgen dann erst heiter bis wolkig und trocken, schon ab Vormittag allerdings mehr dicke Wolken, mittags einzelne Schauer und teils schon kräftige Gewitter. Dann gibt es mal noch so eine kleine Phase der Erholung, dann zum Abend hin wieder Schauer, Gewitter, örtlich Unwettergefahr mit Starkregen. Vorsicht, 23 bis 26 Grad.
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12: Hitradio RTL meldet B6 zwischen Lupper und dem Abzweig nach Marx-Schönstedt. Vollsperrung nach Unfall und aktuelle Blitzer. Leipzig-Schönefelder Straße stadteinwärts und die Brünner Straße stadtauswärts.
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6: Hier ist Mirko Jakob.
12: So, für alle, die es interessiert, aber nicht gucken können, Paris Saint-Germain gegen Arsenal. Da ist Champions League-Finale, 30 Minuten gespielt und Arsenal führt mit 1:0. Immer Musik, Domino, Here I Am, Mary Clayton gleich mit Yes und hier.
16: Hallo liebes Hitradio RTL, hier ist wieder der Jan aus dem wunderschönen Seifersdorf und ich wünsche mir für das 80er-Wochenende von Ixi den Knutschfleck und wünsche allen ein schönes Wochenende. Tschüssi.
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0: Domino, here I am. Hier ist übrigens Hitradio RTL, 80er Wochenende. Sie denken bitte dran, es gibt an diesem Wochenende noch ein nützlich Ding, ein laut nützlich Ding zu gewinnen, nämlich unser DAB Plus Bosch Gartenradio. Also wie gesagt, Sie können es bestimmt auch irgendwo anders hinstellen, da wird es genauso tadellos funktionieren, aber im Großen und Ganzen ist es Mucke für die Kleingartenanlage. Mucke gibt es bei uns auch noch mit Culture Club, Johnny Logan, Katrina and the Waves. Modern Talking, wer es haben möchte, was haben wir hier?
1: Hier ist der Enrico aus Chemnitz. Wünsche mir für das 80er Wochenende von OMD Made of Orleans. Euch allen ein schönes Wochenende.

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5: Ich bin Helen Martin. Die Brenner-Autobahn, die wichtige Alpenroute, mehrere Stunden gesperrt. Im Vorfeld gab es die Sorge, dass es deshalb heute ein Verkehrschaos geben könnte, aber das ist ausgeblieben. Das berichten sowohl die Polizei als auch der ADAC. Die Brenner-Autobahn und sämtliche Nebenstrecken waren heute dicht, weil die Anwohnerinnen und Anwohner dort demonstriert haben. Gegen den vielen Verkehr, den Lärm und die Abgase. Tausende Menschen waren bei einer Kundgebung dabei. Die FDP raus aus der Krise führen. Vor dieser Aufgabe steht jetzt der frisch gewählte Bundesvorsitzende Wolfgang Kubicki. Der 74-Jährige hat beim Parteitag in Berlin knapp 60% der Stimmen bekommen. Mehr dazu von Ronny Thorau.
6: Nun war die Wahl des neuen Chefs überraschend spannend, weil Marie-Agnes Strack-Zimmermann, das zweite wohl noch recht bekannte Gesicht der FDP, überraschend antrat. In ihrer kämpferischen Rede griff sie unter anderem Kubikis Politikstil an. Laut zu sein, Empörung, Populismus und scharfe Pointen, das reiche allein nicht. Am Ende reicht es aber doch für Kubicki, vielleicht auch, weil es bei den FDP-Delegierten durchaus Kritik gab, dass Strack-Zimmermann so kurzfristig antrat.
5: Für mehr Transparenz bei Gehältern von Frauen und Männern sollen in Deutschland nächstes Jahr neue Regeln in Kraft treten. Die Bundesregierung will eine entsprechende EU-Richtlinie bis Anfang 2027 in deutsches Recht umsetzen und damit später als vorgesehen. Die Frist zur Umsetzung Anfang Juni könne nicht eingehalten werden, heißt es aus dem Familienministerium. Durch die EU-Richtlinie soll zum Beispiel die Verdienstlücke zwischen Frauen und Männern schrumpfen. Das Schicksal von Timmy, dem Buckelwal, hatte viele Menschen bewegt. Mittlerweile wurde sein Kadaver auf der dänischen Insel Anholt an Land gezogen. Am Donnerstag soll die Obduktion stattfinden, direkt am Strand. Bis dahin bleibt das tote Tier dort liegen. Mit Flatterband wurde eine Absperrung um den Wal errichtet.
4: Das Sachsenwetter.
7: Ja, der Abend auch schön sommerlich warm. Die Nacht zeigt sich höchstens locker bewölkt. Es bleibt trocken bei Nachttiefstwerten zwischen 13 und 8 Grad. Morgen zunächst meist sonnig, dann teils wolkiger mit einigen Schauern und Gewittern, 22 bis 26 Grad. Der Wochenstart mit mehr Wolken als Sonne bis 23 Grad.
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7: Guten Abend auf die Straßen. Vorsicht auf der A38 Leipzig Richtung Halle und Unfall zwischen Merseburg Nord und Bad Lauchstädt. Rechte Spur ist blockiert. Vollgesperrt nach Unfall die B6 zwischen Luppa und Abzweig nach Mark-Schönstädt. Und die Kreisstraße zwischen Maxen und Mühlbach. Hier wird eine Ölspur beseitigt.
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0: Zeigt sich höchstens locker bewölkt, es bleibt trocken bei Nachttiefstwerten zwischen 13 und 8 Grad. Morgen zunächst meist sonnig, dann teils wolkiger mit einigen Schauern und Gewittern, 22 bis 26 Grad. Der Wochenstart mit mehr Wolken als Sonne bis 23 Grad.
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0: Guten Abend auf die Straßen. Unfall auf der A38 Leipzig Richtung Halle. Zwischen Merseburg Nord und Bad Lauchstädt ist die rechte Spur blockiert. Und noch immer voll gesperrt nach Unfall die B6 Meißenwurzen zwischen Luppa und Abzack nach Markschönstädt. Superblitzer an Dresden auf der Boderitzer Straße Richtung A17 und in Leipzig auf der Brünner Straße stadtauswärts.
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7: Ich bin Helen Martin. In der Union wird wohl über einen möglichen Kanzlerwechsel spekuliert. Zumindest hatten das die Bild und der Stern berichtet. CSU-Vize Weber hat jetzt Bundeskanzler Merz den Rücken gestärkt. Auf der europäischen Ebene habe Merz eine starke Stellung, sagte Weber der Funke Mediengruppe. Katrin Müller berichtet.
8: Auch wegen der vielen internationalen Krisen ruft Weber, der auch Partei- und Fraktionschef der Europäischen Volkspartei ist, zum Zusammenhalt auf. Er ist auch überzeugt, dass die schwarz-rote Koalition trotz der Streitereien 4 Jahre durchhält, mit Merz als Kanzler. Angesichts der schwierigen Lage und schlechter Umfragewerte gab es Gerüchte über Gedankenspiele in der Union, Merz als Kanzler zum Beispiel gegen NRW-Regierungschef Wüst auszutauschen.
7: Allein in diesem Jahr ist die FDP schon aus 2 Landtagen geflogen, Baden-Württemberg und Rheinland-Pfalz. Schon länger stecken die Liberalen in einer Krise. Jetzt haben sie einen neuen Parteichef, Wolfgang Kubicki. Der 74-Jährige ist auf dem Parteitag in Berlin mit knapp 60% der Stimmen gewählt worden. Überraschend war auch die Außenexpertin Marie-Agnes Strack-Zimmermann zur Wahl aufgestellt worden, sie unterlag aber. Sachsen bringt seine Regeln auf dem Wasser auf den neuesten Stand. Morgen tritt eine aktualisierte Schifffahrtsverordnung in Kraft. Die Anpassung an das Bundesrecht sorgt für Rechtssicherheit auf den sächsischen Binnengewässern, bringt aber vorerst keine neuen Pflichten oder Verbote für Wassersportler und Bürger. Im Hintergrund wird aber schon an einer großen Reform gearbeitet, um den neuen Seenlandschaften in der Lausitz und Mittelsachsen gerecht zu werden. Wegen der Brennersperrung waren heute Megastaus erwartet worden, doch die gab es nicht. Sowohl die Polizei als auch der ADAC waren davon ziemlich überrascht. Die Brennerautobahn war heute stundenlang dicht, genauso wie sämtliche Nebenstrecken. Anwohner und Anwohnerinnen haben damit gegen die Verkehrsmassen demonstriert. Bei einer Kundgebung waren tausende Menschen dabei.
6: Das Sachsenwetter.
9: Die Nacht locker bewölkt, ist klar, es bleibt trocken. Die Nachttiefstwerte zwischen 13 und 8 Grad. Morgen am Sonntag zunächst meist sonnig, dann aber teils wolkiger mit einigen Schauern und Gewittern, 22 bis 26 Grad. Ja, und der Montag mehr Wolken als Sonne bis 23 Grad.
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9: Guten Abend auf die Straßen. Eine Meldung, voll gesperrt nach Unfall noch die B6 Meißenwurzen zwischen Luppa und Abzweig nach Markschönstädt. Und Superblitzer in Dresden auf der B6 Meißener Landstraße stadteinwärts und in Leipzig auf der Schönefelder Straße auch hier stadteinwärts. Schauen wir noch zur Fußball-Champions-League-Finale, nur noch wenige Minuten, reguläre Spielzeit, Paris Saint-Germain gegen FC Arsenal 1:1.
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1: Ich bin Helen Martin. Die FDP raus aus der Krise führen. Vor dieser Aufgabe steht jetzt der frisch gewählte neue Bundesvorsitzende Wolfgang Kubicki. Der 74-Jährige hat beim Parteitag in Berlin knapp 60% der Stimmen bekommen. Mehr dazu von Ronny Thorau.
2: Nun war die Wahl des neuen Chefs überraschend spannend, weil Marie-Agnes Strack-Zimmermann, das zweite wohl noch recht bekannte Gesicht der FDP, überraschend antrat. In ihrer kämpferischen Rede griff sie unter anderem Kubickis Politikstil an. Laut zu sein, Empörung, Populismus und scharfe Pointen, das reiche allein nicht. Am Ende reicht es aber doch für Kubicki, vielleicht auch, weil es bei den FDP-Delegierten durchaus Kritik gab, dass Strack-Zimmermann so kurzfristig antrat.
1: Die Brenner-Autobahn, die wichtige Alpenroute, mehrere Stunden gesperrt. Im Vorfeld gab es die Sorge, dass es deshalb heute ein Verkehrschaos geben könnte, aber das ist ausgeblieben. Das berichten sowohl die Polizei als auch der ADAC. Die Brenner-Autobahn und sämtliche Nebenstrecken waren heute dicht, weil die Anwohner dort gegen die Verkehrsmassen demonstriert haben. Tausende Menschen waren bei einer Kundgebung dabei. Mittlerweile ist die Brenner-Autobahn wieder offen. Wird in der Union wirklich darüber nachgedacht, Bundeskanzler Merz auszutauschen? Zumindest hatten das mehrere Medien berichtet. Jetzt haben sich führende Unionspolitiker hinter Merz gestellt. Hessens Ministerpräsident Rhein zum Beispiel hat gesagt, die Christdemokraten würden nicht weniger, sondern mehr Merz brauchen. Fraktionschef Spahn hat die Berichte als Unsinn bezeichnet. Sachsen bringt seine Regeln auf dem Wasser auf den neuesten Stand. Morgen tritt eine aktualisierte Schifffahrtsverordnung in Kraft. Die Anpassung an das Bundesrecht sorgt für Rechtssicherheit auf den sächsischen Binnengewässern, bringt aber vorerst keine neuen Pflichten oder Verbote für Wassersportler und Bürger. Im Hintergrund wird aber schon an einer großen Reform gearbeitet, um den neuen Seenlandschaften in der Lausitz und Mittelsachsen gerecht zu werden.
0: Das Sachsenwetter.
3: Die Nacht locker bewölkt, ist klar, es bleibt trocken. Die Nachttiefstwerte zwischen 13 und 8 Grad. Morgen am Sonntag zunächst meist sonnig, dann aber teils wolkiger mit einigen Schauern und Gewittern. 22 bis 26 Grad. Ja, und der Montag mehr Wolken als Sonne bis 23 Grad. Schönen guten Abend auf die Straßen. Eine Meldung von der A38 Leipzig Richtung Halle. Unfall in der Auffahrt Kreuz Leipzig Süd von der A72 aus Richtung Chemnitz kommend. Hier Unfall in der Baustelle. Und Superpizza in Dresden, einmal auf der Boderitzer Straße Richtung A17 sowie in Leipzig auf der Brünner Straße stadtauswärts. Und in diesem Moment gewinnt Paris Saint-Germain das Champions League Finale gegen den FC Arsenal nach Elfmeterschießen.
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1: Ich bin Hendrik Daum. Der neue FDP-Vorsitzende Wolfgang Kubicki hat eine Zusammenarbeit mit der AfD ausgeschlossen. Der 74-Jährige betonte, es werde keinerlei Kooperation geben. Man müsse aber den Leuten erklären, was im Programm der AfD stehe. Das sei, Zitat, Bullshit im wahrsten Wortsinn. Kubicki hatte sich zuvor auf dem Parteitag in Berlin in einer Krampfabstimmung gegen die Europaabgeordnete Marie-Agnes Strack-Zimmermann durchgesetzt. Er wurde mit knapp 60% zum Vorsitzenden gewählt. Wegen der Brennersperrung waren ja eigentlich Megastaus erwartet worden, doch die gab es nicht. Sowohl die Polizei als auch der ADAC waren davon ziemlich überrascht. Die Brennerautobahn war gestern ja stundenlang dicht, genauso wie sämtliche Nebenstrecken. Anwohner und Anwohnerinnen haben damit gegen die Verkehrsmassen demonstriert. Bei einer Kundgebung waren tausende Menschen dabei. Seit dem Abend ist die Brennerautobahn in beiden Richtungen wieder frei befahrbar. Sachsen bringt seine Regeln auf dem Wasser auf den neuesten Stand. Morgen tritt eine aktualisierte Schifffahrtsverordnung in Kraft. Die Anpassung an das Bundesrecht sorgt für Rechtssicherheit auf den sächsischen Binnengewässern, bringt aber vorerst keine neuen Pflichten oder Verbote für Wassersportler und Bürger. Im Hintergrund wird aber schon an einer großen Reform gearbeitet, um den neuen Seenlandschaften in der Lausitz und Mittelsachsen auch gerecht zu werden. Paris Saint-Germain hat seinen Titel verteidigt und zum zweiten Mal in der Vereinsgeschichte die Fußball-Champions League gewonnen. Die Franzosen, die setzten sich im Finale von Budapest gegen den FC Arsenal mit 5:4 nach Elfmeterschießen durch. Da half am Ende auch das frühe Tor für Arsenal durch Nationalspieler Kai Havertz nichts.
0: Das Sachsenwetter.
2: Diese Nacht zeigt sich locker bewölkt bis klar. Es bleibt trocken bei Tiefstwerten zwischen 13 und 8 Grad. Ja, heute der Sonntag überwiegend sonnig, aber auch teils wolkiger mit einigen Schauern und Gewittern zwischendurch möglich bei 22 bis 26 Grad. Ja, und der Wochenstart mit mehr Wolken als Sonne bis 23 Grad.
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1: Ich bin Hendrik Daum. Wegen der Brennersperrung waren ja eigentlich Megastaus erwartet worden, doch die gab es nicht. Sowohl die Polizei als auch der ADAC waren davon ziemlich überrascht. Die Brennerautobahn war gestern ja stundenlang dicht, genauso wie sämtliche Nebenstrecken. Anwohner und Anwohnerinnen haben damit gegen die Verkehrsmassen demonstriert. Bei einer Kundgebung waren tausende Menschen dabei. Seit dem Abend ist die Brennerautobahn in beiden Richtungen wieder frei befahrbar. Allein in diesem Jahr ist die FDP schon aus zwei Landtagen geflogen, Baden-Württemberg und Rheinland-Pfalz. Schon länger stecken die Liberalen in einer Krise. Jetzt haben sie einen neuen Parteichef, Wolfgang Kubicki. Der 74-Jährige ist auf dem Parteitag in Berlin mit knapp 60% der Stimmen gewählt worden. Überraschend war auch die Außenpolitik-Expertin Marie-Agnes Strack-Zimmermann zur Wahl aufgestellt worden, sie unterlag aber. Sachsen bringt seine Regeln auf dem Wasser jetzt auf den neuesten Stand. Heute tritt eine aktualisierte Schifffahrtsverordnung in Kraft. Die Anpassung an das Bundesrecht sorgt für Rechtssicherheit auf den sächsischen Binnengewässern, bringt aber vorerst keine neuen Pflichten oder Verbote für Wassersportler und Bürger. Im Hintergrund wird aber schon an einer großen Reform gearbeitet, um den neuen Seenlandschaften in der Lausitz und Mittelsachsen gerecht zu werden. Paris Saint-Germain hat seinen Titel verteidigt und zum zweiten Mal in der Vereinsgeschichte die Fußball-Champions League gewonnen. Die Franzosen, die setzten sich im Finale von Budapest gegen den FC Arsenal mit 5:4 nach Elfmeterschießen durch. Da half am Ende auch das frühe Tor für Arsenal durch Nationalspieler Kai Havertz nichts.
0: Das Sachsenwetter.
2: Diese Nacht zeigt sich locker bewölkt bis klar. Es bleibt trocken bei Tiefstwerten zwischen 13 und 8 Grad. Ja, heute der Sonntag überwiegend sonnig, aber auch teils wolkiger mit einigen Schauern und Gewittern zwischendurch.